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0: Deutschland wird's heute heiß und schwül mit Temperaturen bis 39 Grad. Achtung, ab dem Nachmittag ziehen teils heftige Gewitter auf, besonders im Westen, Süden und Osten. Also Augen auf für den Himmel. Die Abendtemperaturen bleiben hoch und die Gewittergefahr bleibt. Morgen wird es entspannter. Es gibt noch einzelne Schauer, aber die Höchstwerte kühlen ab. Und hier die aktuellen Werte. In Bonn am Beethovenhaus 24 Grad, in Bielefeld an der Sparrenburg 24 Grad und in Düsseldorf am Rheinufer ebenfalls 24 Grad. 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Heute Morgen läuft's entspannt auf den Straßen. Ideal für einen entspannten Sonntag. 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
9: Kein Zuhause, kein Halt und das mitten in Deutschland. Warum immer mehr Jugendliche auf der Straße landen und wie das Projekt Freezone in Mannheim hilft, dazu gleich mehr. Ich bin Claudi bei Big Spirit. Bleib bei mir.
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0: guten Morgen. Ein Streit und plötzlich ist alles anders, wenn Jugendliche ihr Zuhause verlieren und komplett lost auf der Straße enden, Sofa-Hopping machen und nicht mehr wissen, wohin. Mitten in Mannheim gibt es einen Ort, der genau hier ansetzt. Freezone, eine Anlaufstelle für Jugendliche und junge Erwachsene, die sonst durch alle Raster fallen. Leiterin Irina Zirolnik beschreibt, was dort möglich ist.
1: Ganz klar, einfach nur da sein. Also wir erwarten nichts, es ist auch möglich, einfach herzukommen und sich erstmal, und zwar nicht nur einmal, sondern mehrere Male hier aufzuhalten, einfach nur zu sitzen, einfach da sein, so viel annehmen, wie man kann.
0: Ein Ort ohne Druck, ohne Bedingungen, einfach da sein dürfen, auch anonym. Das ist für viele der erste Schritt. Und dann kommen ganz praktische Hilfen dazu.
1: Wir sind natürlich nicht nur eine Beratungsstelle, sondern wir haben natürlich auch alle unsere Angebote für eine Grundversorgung. Das heißt, kostenlos was essen bekommen, kostenlos duschen, Hygieneartikel erhalten und natürlich auch sich einfach hier aufhalten können.
0: Essen, duschen, zur Ruhe kommen und langsam Vertrauen aufbauen. Dabei geht es nicht um schnelle Lösungen, sondern darum, überhaupt wieder neu anzufangen. Sozialarbeiter Moritz Römer.
2: Nur wenn man Veränderung wirklich will, kann man auch was verändern. Also ist es halt eine Voraussetzung, dass jemand freiwillig zu uns kommt.
0: Und ein erster Schritt zurück ins Leben quasi. Das Projekt Freezone unterstützt und begleitet ganz unbürokratisch. Mehr dazu gleich.
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2: In Saarbrücken ist der Boiler Room unser Place to be, besser gesagt der Apartment Club in Saarbrücken. Aber die Party heißt Boiler Room ab 23 Uhr am kommenden Freitag und da gibt's dann einfach feinste House Music. Und wenn wir morgen schon feiern wollen, weil wir uns nicht gedulden können auf Freitag, dann können wir auch einfach zu Honey Slam und zwar im Tatigos Underground in Berlin-Prenzlauer Berg. Da geht's morgen um 19 Uhr los und es gibt dann einfach geilen Poetry Slam für uns. Gönnt euch!
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4: Ich bin Uli Reitinger. Der deutschlandweite Hitzerekord von 41,5 Grad, gemessen gestern in Möckern-Drewitz in Sachsen-Anhalt, könnte heute noch einmal übertroffen werden. In der Lausitz erwartet der Deutsche Wetterdienst bis zu 42 Grad. Gleichzeitig soll die Hitzewelle heute zu Ende gehen mit der Gefahr von extremen Unwettern.
5: An 46 Messstationen in Deutschland hat es gestern 40 Grad oder mehr gegeben. An insgesamt 250 wurden so hohe Temperaturen gemessen wie noch nie. So eine große Zahl an Rekorden wird es wohl heute nicht noch einmal geben. Die ganz große Hitze liegt noch über dem Osten und Südosten. Sonst wird es nicht mehr ganz so heiß. Stattdessen kann es Gewitter mit Starkregen, Sturmböen und großen Hagelkörnern geben. Jan-Henner Reitzer, Nachrichtenredaktion.
4: Die gestiegenen Großhandelspreise haben sich bislang kaum auf die Gasrechnungen der Haushalte ausgewirkt. Das haben Berechnungen des Vergleichsportals Verivox ergeben. Die Gaspreise waren im Großhandel wegen der angespannten Lage im Nahen Osten angestiegen. Trotzdem können Millionen Gaskunden im laufenden Jahr mit sinkenden Kosten im Vergleich zum Vorjahr rechnen, heißt es in einer Verivox-Analyse. Demnach muss ein Durchschnittshaushalt rund 4% weniger zahlen. Energieversorger sichern ihre Gasbeschaffung langfristig ab. Vor den Beratungen des Koalitionsausschusses in der kommenden Woche werden die Forderungen nach Reformen immer lauter. Dabei geht es vor allem um Gesundheit, Pflege und um die Rente. Aus Politik und Wirtschaft kommen Appelle, die Vorhaben jetzt entschlossen anzugehen.
6: Die Chefin der Wirtschaftsweisen Schnitzer sieht bei der Rente ein ermutigendes Signal und fordert auch bei Gesundheit und Pflege mehr Reformbereitschaft. Zugleich gibt es Streit über die Rentenpläne. Während SPD-Politiker den Erhalt der abschlagsfreien Rente nach 45 Beitragsjahren fordern, drängt die Union auf eine möglichst schnelle Abschaffung der sogenannten Rente mit 63. Thomas Bleskin, Nachrichtenredaktion.
4: Und noch zum Fußball. Bei der WM sind in den letzten Stunden die letzten Tickets fürs Sechzehntelfinale vergeben worden. In Gruppe L spielten Panama-England 0-2 und Kroatien-Ghana 2-1. England, Kroatien und Ghana sind weiter. In Gruppe K spielten Kolumbien gegen Portugal 0-0 und die Demokratische Republik Kongo gegen Usbekistan 3-1. Damit sind Kolumbien, Portugal und auch Kongo weiter. Und schließlich noch die Ergebnisse aus Gruppe J. Jordanien gegen Argentinien 1-3 und Algerien, Österreich 3-3. Argentinien, Österreich und Algerien stehen im Sechzehntelfinale.
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7: In Deutschland flirrt das Thermometer, denn eine Hitzewelle bringt bis zu 39 Grad im Osten. Achtung, am Nachmittag ziehen teils heftige Gewitter auf mit Sturmböen und Hagel. Nachts sorgen weitere Gewitter für Abkühlung auf 16 bis 21 Grad. Morgen bleibt es wechselhaft, mit Gewittern bei bis zu 31 Grad. Jetzt die Temperaturen. In Kiel an der Kieler Förde haben wir 22 Grad, in Wuppertal an der Schwebebahn 24 Grad und in Stuttgart am Mercedes-Benz-Museum jetzt schon 29 Grad.
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7: Heute Morgen ist wenig los auf den Straßen, aber ein paar Infos haben wir für dich. Auf der A12 Richtung Berliner Ring zwischen Grenzübergang Frankfurt-Oder und Frankfurt-Oder-Mitte gibt's dichten Verkehr und es kostet dich bis zu 5 Minuten. Auf der A81 Richtung Singen sieht's schlechter aus. Zwischen Rottenburg und Horb am Neckar staut es sich auf einem Kilometer, was rund 25 Minuten Verzögerung bedeutet. Bring Geduld mit und denke dran. Wer früh startet, fährt entspannter. Gute Fahrt.
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0: Glücksbild ist hier. Good morning. Traurig, aber wahr. Wohnungslose Jugendliche und junge Erwachsene, oft unsichtbar im Stadtbild. Viele Hilfesysteme greifen nicht. Freezone, eine diakonische Anlaufstelle in Mannheim für wohnungslose junge Menschen, hilft. Ganz unbürokratisch, anonym. Der Weg runter von der Straße ist selten gerade. Aber er ist möglich. Leiterin und Pädagogin Irina Zirolnik beschreibt, wie dieser oft verläuft.
1: Das ist also keine gerade Linie, die wir zusammen laufen. Und manchmal merken wir auch, jetzt ist aufgrund dessen, was auch immer mit dem jungen Menschen passiert ist, ein Punkt erreicht, da kann er momentan einfach nicht.
0: Rückschläge gehören dazu. Und trotzdem entstehen neue Chancen. Erzieherin Mareike Tierpitz-Wachner erinnert sich an einen dieser Wege.
2: Der junge Mensch ist dann auch in Therapie gegangen, hat nach dem dritten Anlauf die Straßenschule geschafft, einen super Abschluss gemacht, eine Ausbildung direkt danach hatte und auch Wohnraum mit Wohnung gefunden hat.
0: Freezone hilft nicht nur im Alltag, sondern auch dabei, wieder Perspektiven zu entwickeln und vor allem Vorurteile abzubauen. Denn viele Jugendliche erleben nicht nur Armut, sondern auch Ausgrenzung, sagt Irina Zirolnik.
1: Für sie sind wir manchmal Ersatzfamilie oder wir sind Ersatzfreunde oder Ersatzbekannte. Wir sind eigentlich das, was sie manchmal von ihrem regulären sozialen Umfeld nicht erhalten können.
0: Die Anlaufstelle Freezone in Mannheim zeigt, wie wichtig niedrigschwellige Hilfe für junge Menschen ohne Zuhause ist. Mehr Infos und Angebote des zum Großteil spendenfinanzierten Projekts gibt es online unter freezonemannheim.de. Ihr Lieben, das war Big Spirit. Ich bin Claudi und sage für heute ciao, ciao.
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2: Nebenjobs für Studierende lohnen sich nicht automatisch, nur weil der Stundenlohn ganz geil ist. Wichtig ist, wie sinnvoll ist dein Job. Und wenn drei Dinge zusammenpassen, dann wird's richtig cool. Geld, Zeit und Karriereweg. Erstens Geld, klar. Was am Ende wirklich auf dem Konto ankommt, ist sau wichtig. Zweitens ist auch wichtig Zeit. Und zwar nicht die Stunden im Dienst, sondern auch Fahrtweg, Vorbereitung, Nachbereitung und wie platt du danach bist. Ein Job mit 18 Euro die Stunde kann unterm Strich schlechter sein als einer mit 14 Euro die Stunde, wenn er dir halt die ganze Woche zerschießt. Und drittens der Karrierewert, finde ich besonders wichtig. Lernst du da etwas, was dich später wirklich weiterbringt und dir hilft? Baust du Kontakte auf, sammelst du Praxis, die in der Bewerbung zählt. Genau deshalb ist eine Werkstudiestelle oft mehr als nur irgendein Aushilfsjob. Selbst wenn der Unterschied beim Stundenlohn gar nicht so riesig ist. Die beste Frage ist also nicht, wo verdiene ich am meisten, sondern welcher Job bringt mir jetzt Geld, ohne mein Studium oder meine Zukunft kaputt zu machen. Viel Erfolg bei der Jobsuche und für mehr Tipps, klick dich rein.
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2: Komm, wir lachen uns in die nächste Woche und zwar im Comedy Keller in Frankfurt am Main. Da geht es nämlich am Dienstag los im Schöppchen-Keller, so heißt das Ding. Und zwar ab 20 Uhr eben mit dem Comedy Keller. Es gibt Stand-Up-Comedians, es gibt 4 erfahrene Comedians und es wird einfach die ganze Zeit gelacht. Oder wir gönnen uns Anastasia. Die kommen nämlich am Dienstag auch nach Balingen an den Marktplatz, 19 Uhr.
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4: Ich bin Uli Reitinger. Ein Temperaturrekord von 41,5 Grad und der nächste Höchstwert ist schon in Sicht. Für heute sagt der Deutsche Wetterdienst Temperaturen von bis zu 42 Grad voraus, aber es drohen auch landesweit heftige Gewitter. Der Wetterdienst erwartet Unwetterpotenzial durch heftigen Starkregen, schwere Sturmböen und großen Hagel. Auch extremes Unwetter mit bis zu 50 Litern pro Quadratmeter sei nicht ausgeschlossen. Die Spritpreise sind durch den Iran-Krieg explodiert. Auch beim Gas gingen die Preise im Großhandel deutlich nach oben. Dennoch registriert das Vergleichsportal Verivox beim Gas bisher keine Preissteigerungen für Verbraucher in Deutschland. Ganz im Gegenteil, über das Jahr gesehen werden sogar sinkende Kosten erwartet.
5: Ähnlich wie der Ölpreis sind auch die Großhandelspreise für Gas durch den Iran-Krieg in die Höhe geschossen, von 30 Euro pro Megawattstunde auf bis zu 66 Euro. Die meisten Verbraucher haben davon nichts mitbekommen, weil die Preise, die sie zahlen, in langfristigen Verträgen festgelegt sind, anders als beim Tanken, wo die Preise stark schwanken. Je nach Tarif können laut Verivox sogar gut 11 Millionen Haushalte dieses Jahr damit rechnen, dass ihre Gasrechnung etwas niedriger ausfällt. Neukunden müssen dagegen mehr zahlen, im Schnitt 10,5%. Jan-Henner Reitze, Nachrichtenredaktion.
4: US-Streitkräfte haben nach eigenen Angaben erneut einen Vergeltungsschlag gegen den Iran verübt. Mehrere Ziele, darunter Luftabwehrstellungen, Drohnenlager und Überwachungsinfrastruktur, seien angegriffen worden, teilte das zuständige Regionalkommando mit. Grund sei ein Angriff des Irans auf einen Frachter gewesen. Es ist der zweite US-Angriff auf den Iran seit der Unterzeichnung des Rahmenabkommens zwischen den beiden Ländern Mitte Juni. Zum Fußball. Die deutsche Nationalmannschaft bereitet sich auf ihr erstes K.O.-Spiel bei einer Weltmeisterschaft seit dem Finale von Rio vor. Im 16. Finale in Boston wartet Paraguay. Machbar, sagt Sportdirektor Rudi Völler.
6: Der Glaube ist da, dass wir am Montag alles rausholen, dass wir absolut ins Limit gehen, was ja auch selbstverständlich ist, und ein richtig gutes Spiel machen und natürlich in die nächste Runde einziehen.
4: Seit heute Morgen ist das 16. Finale komplett. Die letzten Tickets zogen Argentinien, Österreich, Algerien, Kolumbien, Portugal, die Demokratische Republik Kongo und England, Kroatien und Ghana.
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7: In Deutschland geht's heute wettertechnisch rund. Morgens ist es sonnig, aber ab Mittag ziehen im Westen schwere Gewitter auf. Unwetterwarnung, Starkregen, Sturmböen und Hagel möglich. Temperaturen bis 38 Grad, vor allem im Osten ist es super heiß. Heute Abend bleibt es warm, also schwüle Nächte ahead. Am Montag wird es etwas frischer, bleibt aber sommerlich. Hier die aktuellen Werte. In Chemnitz am Karl-Marx-Monument 33 Grad, in Aachen am Aachener Dom 26 Grad und in Düsseldorf an der Königsallee ebenfalls 26 Grad.
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7: A1 Osnabrück Richtung Bremen zwischen Bremen-Brinkum und Bremen-Asten stockender Verkehr auf 2 Kilometern bis zu 10 Minuten. A5 Karlsruhe Richtung Heidelberg zwischen Kreuz Waldorf und Heidelberg-Schwetzingen. 1 Kilometer Verzögerungen bis 15 Minuten. A7 Richtung Hamburg zwischen Dreieck Walsrode und Rastplatz Dorfmark. 5 Kilometer Einplanen, 25 Minuten. A7 Hannover Richtung Hamburg zwischen Flehstedt und Hamburg-Marmstorf 2 Kilometer. Gute Fahrt.
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2: In Saarbrücken ist der Boiler Room unser Place to be, besser gesagt der Apartment Club in Saarbrücken. Aber die Party heißt Boiler Room ab 23 Uhr am kommenden Freitag und da gibt's dann einfach feinste House Music. Und wenn wir morgen schon feiern wollen, weil wir uns nicht gedulden können auf Freitag, dann können wir auch einfach zu Honey Slam und zwar im Tati Goes Underground in Berlin-Prenzlauer Berg. Da geht's morgen um 19 Uhr los und es gibt dann einfach geilen Poetry Slam für uns. Gönnt euch!
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4: Ich bin Uli Reitinger. Die vergangene Nacht ist nach vorläufigen Angaben des Deutschen Wetterdienstes die wärmste seit Beginn der Aufzeichnungen in Deutschland gewesen. Der Rekord wurde im ostsächsischen Kubschütz aufgestellt. Dort sank die Temperatur nicht unter 29,4 Grad. Gestern war schon tagsüber ein neuer Temperaturrekord aufgestellt worden. In Möckern-Drewitz in Sachsen-Anhalt lag die Temperatur bei 41,5 Grad.
5: An 46 Messstationen in Deutschland hat es gestern 40 Grad oder mehr gegeben. An insgesamt 250 wurden so hohe Temperaturen gemessen wie noch nie. So eine große Zahl an Rekorden wird es wohl heute nicht noch einmal geben. Die ganz große Hitze liegt noch über dem Osten und Südosten. Sonst wird es nicht mehr ganz so heiß. Stattdessen kann es Gewitter mit Starkregen, Sturmböen und großen Hagelkörnern geben. Jan-Henner Reitzer, Nachrichtenredaktion.
4: Die Spannungen zwischen den USA und dem Iran nehmen weiter zu. In der Nacht verübten US-Streitkräfte nach eigenen Angaben erneut einen Vergeltungsschlag gegen den Iran. Luftabwehrstellungen, Drohnenlager und Überwachungsinfrastruktur seien angegriffen worden, teilte das zuständige Regionalkommando mit. Grund sei ein Angriff des Irans auf einen Frachter gewesen. Die iranischen Revolutionsgarden reagierten sofort. Eigenen Angaben zufolge griff die iranische Eliteeinheit Ziele in Kuwait und in Bahrain an. 8 Infrastrukturziele der US-Armee seien dort zerstört worden, heißt es. Spirituosen könnten vom kommenden Jahr an deutlich teurer werden. Das Finanzministerium bereitet eine höhere Steuer auf hochprozentigen Alkohol vor.
6: Nach einem Bericht des Redaktionsnetzwerks Deutschland sollen die Steuern auf Rum, Wodka, Korn und Co. zum Jahresbeginn 2027 um 20% steigen. Höher besteuert werden sollen außerdem Sekt, Champagner, Likör, Weine und Alkopops. Das Finanzministerium bestätigte einen Gesetzentwurf, verwies bei Einzelheiten aber auf die noch laufenden Abstimmungen. Thomas Bleskin, Nachrichtenredaktion.
4: Und noch zum Sport. In einer dramatischen Schlussphase hat sich Österreich bei der Fußball-WM für die K.O.-Phase qualifiziert. Gegen Algerien reichte ein Punkt. Die Algerier aber gingen in der dritten Minute der Nachspielzeit mit 3:2 in Führung. Aber der Österreicher Kalajdzic setzte noch einmal 3 Minuten später mit seinem 3:3 Ausgleich den Schlusspunkt. Beide Teams sind weiter. Genauso wie Argentinien nach einem 3:1 gegen Jordanien. In Gruppe L zogen England, Kroatien und Ghana ins 16-Finale ein. Und in Gruppe K sind Kolumbien, Portugal und die Demokratische Republik Kongo weiter.
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7: In Deutschland kommt heute etliches auf uns zu. Zunächst viel Sonne und Wärme, doch ab Mittag drohen starke Gewitter. Die Temperaturen erreichen Spitzenwerte um 38 Grad im Osten. Vorsicht vor Unwetter, Starkregen und stürmische Böen möglich. Am Abend passt ein Filmabend daheim. Morgen bleibt es wechselhaft, aber weniger heiß. Aktuelle Werte. In Braunschweig am Schlossplatz und Duisburg im Landschaftspark Nord sind es 29 Grad, Frankfurt am Mainufer 33 Grad, in der Mitte und im Süden zieht's am Abend zu.
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7: A1 Osnabrück Richtung Bremen zwischen Bremen-Brinkum und Bremen-Asten stockender Verkehr auf 2 Kilometern bis zu 10 Minuten. A5 Karlsruhe Richtung Heidelberg zwischen Kreuz Waldorf und Heidelberg-Schwetzingen. 1 Kilometer Verzögerungen bis 15 Minuten. A7 Richtung Hamburg zwischen Dreieck Walsrode und Rastplatz Dorfmark. 5 Kilometer einplanen, 25 Minuten. A7 Hannover Richtung Hamburg zwischen Flestedt und Hamburg-Marmstorf 2 Kilometer. Gute Fahrt.
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2: In Saarbrücken ist der Boiler Room unser Place to be, besser gesagt der Apartment Club in Saarbrücken. Aber die Party heißt Boiler Room ab 23 Uhr am kommenden Freitag und da gibt es dann einfach feinste House Music. Und wenn wir morgen schon feiern wollen, weil wir uns nicht gedulden können auf Freitag, dann können wir auch einfach zu Honey Slam und zwar im Tati Goes Underground in Berlin-Prenzlauer Berg. Da geht's morgen um 19 Uhr los und es gibt dann einfach geilen Poetry Slam für uns. Gönnt euch!
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4: Ich bin Uli Reitinger. Die vergangene Nacht war nach vorläufigen Angaben des Deutschen Wetterdienstes die wärmste seit Beginn der Aufzeichnungen in Deutschland. Der Rekord wurde demnach im ostsächsischen Kubschütz aufgestellt. Dort sank die Nachttemperatur nicht unter 29,4 Grad. Der bisherige Rekord stammt aus dem Jahr 2003. Damals war das Thermometer in der Nacht am Berg Weinbiet in Rheinland-Pfalz nicht unter den Wert von 27,2 Grad gefallen. Die Spritpreise sind durch den Iran-Krieg explodiert. Auch beim Gas gingen die Preise im Großhandel deutlich nach oben. Dennoch registriert das Vergleichsportal Verivox bislang keine Preissteigerungen für Verbraucher in Deutschland. Ganz im Gegenteil, über das Jahr gesehen werden sogar sinkende Kosten beim Gas erwartet.
5: Ähnlich wie der Ölpreis sind auch die Großhandelspreise für Gas durch den Iran-Krieg in die Höhe geschossen, von 30 Euro pro Megawattstunde auf bis zu 66 Euro. Die meisten Verbraucher haben davon nichts mitbekommen, weil die Preise, die sie zahlen, in langfristigen Verträgen festgelegt sind, anders als beim Tanken, wo die Preise stark schwanken. Je nach Tarif können laut Verivox sogar gut 11 Millionen Haushalte dieses Jahr damit rechnen, dass ihre Gasrechnung etwas niedriger ausfällt. Jan-Henner Reitzer, Nachrichtenredaktion.
4: Nach den ersten Preissenkungen bei Eigenmarken wird nun auch Kaffee von Jacobs, Lavazza und Co. günstiger. Die großen Lebensmittelhändler senken die Preise dieser Marken, das ergab eine Umfrage der dpa. Der Discounter Lidl hat nach eigenen Angaben bereits vor gut einer Woche die Preise für Markenkaffee gesenkt, um bis zu 10%. Auch Kaufland und Aldi passen die Kaffeepreise bundesweit an. Zum Sport. Die deutsche Fußballnationalmannschaft fliegt heute nach Boston. Dort spielt sie morgen im 16. Finale gegen Paraguay. Die Vorrunde bei dieser WM ist da morgen zu Ende gegangen mit wenigen Überraschungen.
6: Frankreich, Spanien, Argentinien oder Brasilien, die großen Fußballnationen haben bisherhin nicht enttäuscht. Und auch ein Fußballzwerg jubelt. Kap Verde sorgt für eine Sensation, wie es sie in der WM-Geschichte selten gegeben hat. Der kleine Inselstaat schafft mit 3 Unentschieden den Einzug in die K.O.-Runde und trifft dort auf Lionel Messi. Auch die FIFA ist zufrieden. Über 3,6 Millionen Menschen besuchten die bisherigen WM-Spiele. Ein Rekord. Aus New York, Thomas Bremser.
4: Schon heute Abend beginnt die erste K.O.-Runde dieser Weltmeisterschaft, das 16. Finale, mit der Partie Südafrika gegen Kanada. Anstoß ist um 21 Uhr.
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7: In Deutschland wird's heute turbulent. Unwetterwarnung. In vielen Regionen gibt's nachmittags heftige Gewitter mit Starkregen und Hagel. Schirme parat halten, besonders im Süden und Westen. Maximaltemperaturen erreichen 40 Grad im Osten. Morgen ebenfalls Gewitter, aber angenehmere Temperaturen zwischen 26 und 31 Grad. Aktuell sieht's so aus: in Wiesbaden am Kurhaus 35 Grad, in Hannover am Maschsee 32 Grad und in Köln am Rheinauhafen ebenfalls 32 Grad. Bleibt sicher!
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7: A1 Lübeck Richtung Bremen zwischen Hamburg-Billstedt und Hamburg-Stillhorn. 8 Kilometer, 40 Minuten mehr. A7 Richtung Hamburg zwischen Dreieck Walsrode und Rastplatz Dorfmark. 6 Kilometer, 50 Minuten. A7 Hamburg Richtung Hannover zwischen Bispingen und Rastplatz Wolfsgrund West. 6 Kilometer, 30 Minuten. A10 westlicher Berliner Ring, Dreieck Havelland Richtung Dreieck Werder zwischen Potsdam Nord und Pöben. 5 Kilometer, 30 Minuten. Bleibt staufrei. Gute Fahrt.
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2: Komm, wir lachen uns in die nächste Woche und zwar im Comedy Keller in Frankfurt am Main. Da geht es nämlich am Dienstag los im Schöppchen-Keller, so heißt das Ding. Und zwar ab 20 Uhr eben mit dem Comedy Keller. Es gibt Stand-Up-Comedians, es gibt 4 erfahrene Comedians und es wird einfach die ganze Zeit gelacht. Oder wir gönnen uns Anastasia. Die kommen nämlich am Dienstag auch nach Balingen an den Marktplatz, 19 Uhr.
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4: Ich bin Thomas Brock. Nächster Hitzerekord in Deutschland. Als Nachttemperatur sind in Kubschütz in Sachsen 29,4 Grad gemessen worden. So warm ist bisher noch nie eine Nacht in Deutschland gewesen. Die ganz große Hitze soll heute zu Ende gehen, begleitet von Gewittern mit Unwetterpotenzial.
5: Auf Straßen bis hin zur Autobahn hat sich der Asphalt ausgedehnt, ist aufgeplatzt. Wegen dieser Blow-ups gibt es deutschlandweit Sperrungen oder zusätzliche Geschwindigkeitsbegrenzungen. Die Bahn rät davon ab, mit dem Zug zu fahren. Gewitter sorgen für noch mehr Probleme auf den Gleisen. Die Feuerwehr bekämpft Waldbrände, zum Beispiel in der Gorischheide in Sachsen oder bei Bad Kreuznach in Rheinland-Pfalz. Jan Henner, Reitzer Nachrichtenredaktion.
4: Ein 6-jähriger Junge ist in Herne im Rhein-Herne-Kanal ertrunken. Das Kind habe gestern während eines Picknicks mit seiner Familie gespielt und sei dann nicht mehr aufzufinden gewesen, teilte die Polizei mit. Einsatzkräfte bargen das Kind dann aus dem Wasser. Es starb noch vor Ort. In Berlin starben bei Badeunfällen gestern 2 Männer. Einer wurde aus dem Jungfernheideteich in Charlottenburg gezogen. Der andere wurde am Tempelhofer Hafen im Wasser treibend entdeckt. In den vergangenen Jahren ist Kaffee immer teurer geworden, das ändert sich aktuell. Eigenmarken sind schon etwas günstiger geworden und die großen Lebensmittelhändler senken jetzt auch die Preise für Kaffee großer Marken.
6: Ein Kilo Markenkaffee bis zu 2 Euro günstiger. Bei der Preissenkung in dieser Größenordnung machen alle großen Ketten mit, also Aldi, Lidl, Edeka und Co. Teilweise gelten die günstigeren Preise schon oder sie sind angekündigt. Diese Trendumkehr hatte es bei Eigenmarken schon gegeben. Vorher waren die Preise für Kaffee immer weiter nach oben geklettert. Begründet wurde diese Entwicklung mit schlechten Ernten, vor allem in Brasilien, dem weltweit wichtigsten Land in Sachen Kaffeeanbau. Uli Reitinger, Nachrichtenredaktion.
4: Die gestiegenen Großhandelspreise haben sich bislang kaum auf die Gasrechnungen der Haushalte ausgewirkt. Das haben Berechnungen des Vergleichsportals Verivox ergeben. Die Gaspreise waren im Großhandel wegen der angespannten Lage im Nahen Osten angestiegen. Trotzdem können Millionen Gaskunden im laufenden Jahr mit sinkenden Kosten im Vergleich zum Vorjahr rechnen, heißt es in einer Verivox-Analyse. Demnach muss ein Durchschnittshaushalt rund 4% weniger zahlen. Energieversorger sichern ihre Gasbeschaffung langfristig ab.
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7: In Deutschland erwarten uns extreme Temperaturen von bis zu 40 Grad im Osten. Später drohen teils heftige Gewitter mit Starkregen und Sturmböen, besonders im Süden. Aktuell ist das Wetter noch freundlich. Wer den Nachmittag draußen genießen will, sucht besser ein schattiges Plätzchen. In der Nacht ziehen weitere Gewitter auf. Morgen bleibt es warm mit möglichen Gewittern. Gut zum Durchatmen. Gerade sieht's so aus, in Karlsruhe am Schloss sind es 36 Grad, in Bochum im Bermuda-Eck 32 Grad und in Köln am Kölner Dom 33 Grad.
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7: Unterwegs im Berufsverkehr? Das hier solltet ihr wissen. A1 Lübeck Richtung Bremen zwischen Hamburg-Billstedt und Hamburg-Stillhorn. Stau auf 8 Kilometern, 40 Minuten Verzögerung. A7 Heide Richtung Hamburg. 3 Kilometer Stau zwischen Dreieck Hamburg-Nordwest und Hamburg-Bahnfeld. Ebenfalls 40 Minuten. A19 A24 Rostock Richtung Berliner Ring mit 12 Kilometern Stau zwischen Dreieck Wittstock und Neuruppin Süd. Zeitverlust 50 Minuten. Bleibt staufrei. Gute Fahrt.
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2: In Saarbrücken ist der Boiler Room unser Place to be, besser gesagt der Apartment Club in Saarbrücken. Aber die Party heißt Boiler Room ab 23 Uhr am kommenden Freitag und da gibt's dann einfach feinste House Music. Und wenn wir morgen schon feiern wollen, weil wir uns nicht gedulden können auf Freitag, dann können wir auch einfach zu Honey Slam und zwar im Tati Goes Underground in Berlin-Prenzlauer Berg. Da geht's morgen um 19 Uhr los und es gibt dann einfach geilen Poetry Slam für uns. Gönnt euch!
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4: Ich bin Thomas Brockt. In ganz Deutschland sind an diesem Wochenende Temperaturrekorde gefallen. Heute werden in der Lausitz noch einmal bis zu 42 Grad erwartet, bevor die Hitzewelle dann begleitet von Unwettergefahr zu Ende gehen soll. Bei der großen Hitze versucht die Feuerwehr in verschiedenen Teilen Deutschlands Waldbrände zu löschen.
5: In Rheinland-Pfalz brennt es in der Nähe von Bad Kreuznach. Anwohner mussten ihre Häuser verlassen, vorsichtshalber. Bisher haben die Flammen noch kein Haus erreicht. Problem ist aber, in dem Gebiet liegt noch alte Munition. Es gab Explosionen. Entsprechend schwierig sind die Löscharbeiten. In der Goreschheide in Sachsen an der Landesgrenze zu Brandenburg besteht das gleiche Problem. Von Wohnorten ist dieser Brand aber noch so weit entfernt, dass noch keine Evakuierungsaktion nötig war. Jan-Henner Reitze, Nachrichtenredaktion.
4: Während der Hitzewelle in Deutschland sind seit Freitag mindestens 10 Menschen bei Badeunfällen gestorben. So ertrank gestern ein Mann im Neckar bei Heidelberg, ein weiterer starb in einem Badesee bei Neuhofen südlich von Mannheim. Zwei Männer kamen in verschiedenen Gewässern in Berlin ums Leben. Im Herner Meer am Rhein-Herne-Kanal in Nordrhein-Westfalen starb ein 6-jähriges Kind. Beim Absturz eines Kleinflugzeugs im Nordosten Frankreichs sind 11 Menschen ums Leben gekommen. Das Unglück ereignete sich kurz nach dem Start nahe Nancy.
6: Zu dem Unglück kam es gleich nach dem Start der Maschine, wohl wegen eines technischen Defekts. Nahezu senkrecht sei das Flugzeug vom Himmel gefallen und in unmittelbarer Nähe der Bebauung und eines Supermarktes aufgeschlagen, sagte der Präfekt an dem Fernsehsender. Keiner der Insassen habe überlebt. Zum Glück habe es auf dem Boden keine weiteren Opfer gegeben. Viele Menschen seien Zeugen des Absturzes geworden, darunter wohl auch etliche Angehörige der Insassen. Dabei soll es sich um eine Gruppe Pflegekräfte handeln, die Fallschirmsprünge absolvieren wollte, sowie ihre Ausbilder. Aus Paris, Michael Evers.
4: Der Chef der Jungen Union, Winkel, fordert die Bundesregierung zu einer großen Steuerreform auf. Es bringe wenig, eine Steuerreform zu verabschieden, die man im Portemonnaie kaum spürt, um die es aber vorher eine große politische Schlacht gibt, sagte der CDU-Abgeordnete dem Magazin Stern. Die Zeit der Formelkompromisse sei vorbei. Deshalb sollte das Volumen deutlich über 20 Milliarden Euro liegen.
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7: In Deutschland erwartet uns extremes Wetterchaos. Heute Abend ziehen in der Mitte, im Süden und Osten starke Gewitter auf. Es bleibt heiß, mit Temperaturen bis zu 38 Grad, besonders in Mannheim am Wasserturm. Mäßiger bis starker Wind weht aus westlicher Richtung mit möglichen Sturmböen. Morgen bleiben Gewitter, Temperaturen kühlen leicht auf maximal 31 Grad ab. In Augsburg an der Fuggerei 32 Grad, Mannheim am Wasserturm beeindruckende 38 Grad und in Stuttgart am Schlossplatz 36 Grad.
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7: A1 Hamburg Richtung Bremen. Zwischen Bockel und Euten 6 Kilometer Stau. Rechne mit 50 Minuten extra. A7 Hamburg Richtung Hannover stockt auf 16 Kilometern zwischen Biespingen und Rastplatz Wolfsgrund West für 30 Minuten. A19, A24 Rostock Richtung Berliner Ring. 20 Kilometer stockend zwischen Dreieck Wittstock-Dosse und Linumer Bruch Süd. 40 Minuten auf der A44 Dortmund Richtung Kassel zwischen Erwitte Anröchte und Steinhausen bei 2 Kilometer Stau. Gute Fahrt!
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0: schönes Wochenende euch und vor allem schön, dass ihr mit dabei seid. Heute wird wieder getalkt und dafür haben wir wieder ein ganz besonderes Thema rausgesucht. Heute geht es nämlich ums Wohnen, WG, Etagenwohnung, Haus oder Plattenbau oder bei der Hitze auch noch Dachgeschosswohnung. Wo oder wie lebt ihr es sich am besten? Seid ihr noch daheim bei Mutti oder schon Ewigkeiten ausgezogen? 08900901 ist die Nummer hier zu uns im Studio. Ihr könnt uns wie immer natürlich auch unter derselben Nummer eine Voicemail schicken oder posten auf Insta oder Facebook. Ich bin Claudi und heute für euch mit am Start ist Marius aus Stuttgart. Ja. Servus.
1: Hallo, grüß dich. Ja. Ich freue mich sehr aufs Thema.
0: Ja, ich auch vor allem. Du wohnst in Stuttgart, ne?
1: Ich wohne bei Stuttgart, ja.
0: Oder bei Stuttgart. Egal, aber alles in Stuttgart, um Stuttgart herum, ne? Brauchen wir nicht drüber reden. Das ist nicht günstig, ne? Erzähl mal, wie hast du, ich weiß nicht, hast du ein Haus, hast du eine Wohnung? Wie hast du es gefunden? Und wie teuer ist das Ganze?
1: Ja, das ist eine größere Geschichte, genau. Ich hole noch einmal vorher aus. Ich war vorher, habe ja in Tübingen gewohnt, war auch schon natürlich schon gar nicht günstig. Und jetzt wohne ich in Esslingen, in Reichweite, in Sichtweise nach Stuttgart, genau. Zuerst haben wir hier in Miete gewohnt, da zwei, dreimal den Ort gewechselt und dann haben wir tatsächlich jetzt vor knapp 2 Jahren so eine kleine Doppelhaushälfte erwerben können, genau, wofür ich echt bis heute noch dankbar bin und auch bis heute noch nicht genau weiß, wie wir das sozusagen bezahlen konnten. Also ist natürlich echt nicht günstig und ja, wie das so ist bei Normalsterblichen, das zahlt man halt bis in die Rente hinein und hoffentlich nicht viel weiter. Darüber hinaus zahle ich das halt auch ab, gell?
0: Ja. Habt ihr lange gesucht dafür und habt ihr gesagt, okay, also wenn wir jetzt da nichts finden, dann gehen wir auch irgendwo aufs Land oder so? Ich weiß nicht, wohnst du ländliche Gegend oder wie wohnst du?
1: Nein, ich wohne tatsächlich in Stadt, also wir wohnen in Stadt, in einem Stadtviertel, bisschen außerhalb des Zentrum. Wir haben lange gesucht, gut, was heißt lang, 5-6 Jahre. Das ist wahrscheinlich normal für so eine Wohnlage in so einer Stadt wie Esslingen. Und ja, haben uns natürlich auch überlegt, wenn das jetzt nichts wird und wenn man gar nichts findet, dann klar auch weiter zur Miete zu bleiben zum einen, aber auch zu sagen, okay, komm, wir ziehen irgendwo noch weiter aufs Land hinaus. So, ich komme ja vom Land, komme ja volle Lotte vom Land, aber ich wollte natürlich schon gerne und auch meine Frau, wir wollten immer schon sehr, sehr gerne in der Stadt bleiben.
0: Ja. Okay, ich bin ja auch so ein Landei, wollte früher auch immer in der Stadt wohnen, aber ja, ich bin wieder auf dem Land und ich genieße es, sage ich dir ganz ehrlich. Ja. Aber nochmal zurückzukommen, 6 Jahre suchen, das ist aber schon heftig, ne?
1: Ja, das ist heftig, ja, genau. Und andererseits, genau, man lernt so.
0: Aber ihr habt nicht selber gebaut, ne?
1: Genau, wir haben nicht selber gebaut, genau. Wäre auch viel zu aufwendig gewesen und irgendwie, also ich fühlte mich da auch nicht imstande irgendwie dazu oder auch irgendwie, da hatte ich irgendwie die Kapazitäten auch nicht, das weißt du auch, ich glaube, man sollte auch ein bisschen so ein eigenes Know-how ein bisschen haben, so ein Faible dafür, so ein Händchen, habe ich ganz einfach nicht, muss ich ganz ehrlich sagen.
0: Du meinst so ein handwerkliches, oder?
1: Ja, genau, und am besten noch irgendwie Connections und so weiter, weißt du, dass das ja alles irgendwie bezahlbar ist irgendwie.
0: Ja.
1: Genau, das war einfach nicht der Fall. Das heißt, wir haben was was Bestehendes einfach übernehmen können.
0: Aber genau. Also wenn ich überlege, 6 Jahre ist aber wirklich heftig und ich will gar nicht wissen, wie viele Häuser oder Wohnungen, ihr habt wahrscheinlich auch nach Wohnungen geguckt, was ihr euch da alles angeguckt habt, oder? War da was dabei, wo du gesagt hast, alter Scholli, sind die noch ganz sauber, sowas mir anzubieten, was ein Schweinegeld kostet und so runtergekommen ist?
1: Ja, das gibt's natürlich auch. Wir haben allerdings schon viel Vorauswahl getroffen. Vor allem meine Frau ist da jetzt sehr, sehr fit. Ja, die hat einfach da eine echt gute Vorauswahl getroffen und gesagt, nee, das schauen wir uns gar nicht an. Wo ich auch manchmal selber gesagt habe, ja, guck mal, das hört sich so interessant an und so. Und vergiss es, schau mal, 1, 2, 3, 4, alles klar. Gut, dann, genau. haben wir das einfach gleich geskippt. Nee, und ich finde aber diese Wartezeit, die kann man ja auch so und so nutzen, weißt du. Also wir sind jetzt bewusst nicht so rangegangen und sagen, die ganze Zeit sitzen wir auf heißen Kohlen und müssen jetzt diesen schlimmen Zustand irgendwie der Miete irgendwie überwinden. Gar nicht, sondern wir haben einfach gesagt, es ist gerade gut, wo wir sind. Es ist,
0: und ihr musstet nicht raus, ne, aus dieser Wohnung. Ihr musstet da ja nicht raus und das ist ja auch nochmal was Gutes, ne?
1: So ist es, ja, genau. Wir mussten da nicht raus, wir hätten auch länger bleiben können. Auch die Vermieter waren sehr happy mit uns und wir sehr, sehr happy mit ihnen. Also das hat echt gut gepasst. Das war eine türkische Familie, die total lieb auch waren zu den Kindern und mit denen wir uns also total gut verstanden haben und so. Also das hat echt gut gepasst. Das lag auch nicht daran, dass wir weggezogen sind. Ja. Genau.
0: Also wenn ich mir vorstelle, ich müsste heutzutage irgendwie ausziehen und mir was suchen. Boah, also ich krieg das ja hier immer mit im Bekanntenkreis, die dann wirklich gucken und also meistens geht's ja eh unter der Hand irgendwie, ne? Und das ist ja wirklich so Katastrophe heutzutage.
1: Genau.
0: Da was zu finden.
1: Ja, es ist schon so. Also am besten ist immer irgendwie, hey, kennst du jemanden, der jemanden kennt, der jemanden kennt? So,
0: ja, genau, also, genau.
1: Das war schon. Wir haben es auch in der Kirchengemeinde natürlich gespreadet und so, aber auch da, das kam praktisch nahezu kein Rücklauf. Nicht, weil die Leute nicht wollten und nicht, weil die Leute nicht irgendwie auch offen waren und uns helfen wollten, sondern einfach, weil es nichts gab.
0: Ja, und da muss man dann kreativ werden, ne? Ja, und das wollen wir heute mit euch bequatschen. Deshalb ruft an 08900901. Vielleicht sucht ihr ja auch eine Wohnung. Dann könnt ihr vielleicht auch mal was hier durchgeben, ne? 08900901, das Thema heute hier bei uns. Es geht ums Wohnen. Wir freuen uns auf euch, auf eure Anrufe. Ihr könnt uns aber auch wieder immer gerne posten auf Facebook oder Insta.

Big FM ist hier mit dem Night Talk und heute geht's bei uns um das Thema Wohnen. Ja, und wir haben es gerade eben schon gehabt, dass es gar nicht so einfach ist, eine Wohnung oder ein Häuschen oder sonst was zu finden, ne? Gerade im Raum Stuttgart, aber auch woanders, ne? Ich komme ja aus Speyer und ich habe da auch so eine Geschichte zu erzählen, das war echt der Knaller. Ich habe ja mal erzählt, dass ich früher auf der Bank gearbeitet habe, ne? Lange ist es her. So lange auch nicht, aber ich hatte einen Kollegen, Immobilienabteilung gibt es ja da, und habe ich gesagt, ach ja, ich möchte gern, ne, also war noch relativ jung, aber habe gedacht, naja, gut angelegtes Geld, ich kaufe mir einfach was und zahle das dann ab, ne, und habe dann natürlich gucken müssen nach einer sehr günstigen Wohnung, und Speyer ist auch ein sehr teures Pflaster, ja, weil BASF in der Nähe, SAP in der Nähe, ne, und das, dann kostet's halt ein wenig, ne. Ja, und dann habe ich gedacht, ja, alles klar, ich guck mal so nach Wohnungen, und dann hat man so, ja, so günstige, kleinere, das waren keine, das war jetzt keine Riesenwohnung oder so, aber im ganz schönen Gebiet, sag ich mal, war jetzt kein Plattenbau, war ein bisschen schöner gemacht alles, aber wie gesagt, in einer ruhigen Gegend, und dann habe ich mich wirklich gefreut und bin ich damit hin und habe gedacht, ja, jetzt bin ich mal gespannt so, ne, weil wie gesagt, auch relativ günstig. Ey, dann hat er mir eine Wohnung gezeigt. Dann habe ich gesagt, willst du mich jetzt eigentlich echt verarschen? Habe ich ihn so mittendrin wirklich gefragt, weil du bist reingekommen. Ja. Es hat total nach Rauch gestunken. Und okay, dann krass. Und ja, als Nichtraucher, ey, du riechst das so arg. Und es hat so derbe gestunken, habe ich gesagt. Was ist das? Das gibt's doch gar nicht. Ja. Und dann hat er erst gesagt, ja, derjenige war starker Kettenraucher und das ist halt in die Wände mit reingezogen. Dann sage ich, ja, wie willst du das denn jemals rauskriegen? Also mal bei aller Liebe, ne? Und dann, oh, und das sah aus, das war so abgeranzt, ne? Das Bad war gleichzeitig das Klo. Das habe ich gedacht, what? Also das war wirklich so rein, umdrehen, mit dem Hintern aufs Klo und gleichzeitig kannst du ja noch die Zähne putzen, weißt du, so klein, ja, genau. So beengt alles. Und die Küche war dann auch noch in so einer Schräge, da hättest du die ganze Zeit den Kopf gestoßen. Aber es war wirklich, es war kein Platz, es hat gestunken, es war echt total abgeranzt. Und dann, also dafür war es noch viel zu teuer und da war ich richtig sauer.

0: da sehe ich das halt relativ eindeutig. Da müsste einfach mehr Wohnungen von der Politik geschaffen werden. Also anders lässt sich das in meinen Augen nicht bewerkstelligen. Ich weiß, das sind zwar tolle Ideen mit den Tiny Houses und so weiter, aber im Gesamten wird es halt nicht zielführend sein, wenn jetzt die Politik nicht sagt, wir schaffen eben so und so viele Quadratmeter neue Wohnungen. Das ist knapp überall. Also ich komme hier aus dem Siegburger Kölner Bereich, Bonn quasi, und da ist der Wohnraum extrem knapp. Also da wird man auch mit... Feuer, ja. Und da wird man halt eben mit guten Ideen auch nicht wirklich viel weiterkommen. Und ich würde mir natürlich auch wünschen, dass man eben Anreize setzt, zum Beispiel aufs Land zu ziehen. Also es gibt so schöne Gegenden in Rheinland-Pfalz und NRW, aber klar, die Leute wollen natürlich in die Großstädte. Und da sehe ich auch keine Konzepte von der Politik, die dann sagt, wir schaffen einen Anreiz. Da muss natürlich auch die Infrastruktur stehen, Straßenverbindungen, Bahnverbindungen und so weiter. Und dann würde ich zum Beispiel auch aufs Land ziehen. Das wäre für mich gar kein Problem. Also das andere hat so, also mit den Tiny Houses hat für mich so ein nostalgischen Charakter, und ich finde das halt einen guten Ansatz im Gesamten gesehen, gerade da, wo knapper Wohnraum ist. Aber wenn ich das so ganzheitlich betrachte, dann muss auf jeden Fall die Politik was machen, damit wir mehr Wohnraum bekommen. Ich meine, es sind so viele, die wir bewerkstelligen. Wir sind mittlerweile so weit, dass wir so Sachen wie künstliche Intelligenz haben, wo man den Eindruck hat, man unterhält sich wirklich mit einem Menschen, aber es ist kein Mensch, der hinter der künstlichen Intelligenz steht. Und dann frage ich mich, sind wir denn so dämlich, dass wir es schaffen, Wohnraum herzustellen, dass jeder so quasi ein Dach über dem Kopf hat, wie es halt nur gerecht wäre? Also das werde ich nie verstehen.
1: Ja, und vor allen Dingen wird es ja nicht besser, es wird ja immer schlimmer, ne?
0: Ja klar, es wird halt immer schlimmer. Jeder möchte halt eben in die Großstadt, und also die Bevölkerungszahl wächst, und auch in den Städten, da wächst sie, auch wenn es jetzt minimal ist. Deswegen, wie du sagtest, das wird dann halt immer schlimmer, und ich sehe dann nicht eben Ansätze, dass man das zumindest, klar, man wird es jetzt nicht kurzfristig über die Bühne bekommen, aber dass man sagt, okay, vielleicht jetzt nicht nächstes, übernächstes Jahr, aber lass uns doch mal langfristig denken, von mir aus für 2034 oder 35, dass wir da irgendwelche signifikanten Ziele anpeilen, die wir dann auch wirklich umsetzen, und zu dem Zeitpunkt, wenn wir 2034 erreicht haben, dass wir sagen, hey, hier, wir haben, was weiß ich, wie viele tausende Wohnungen erreicht. Das hatten wir 2026 geplant, und da ist es in 2034. Aber ich sehe diesen Ansatz nicht. Das finde ich total schade. Also ich frage mich, warum? Warum kümmert sich da keiner drum?
1: Ja, ich glaube, die haben gerade irgendwie andere Probleme oder wissen auch nicht, wie sie es lösen. Das ist, glaube ich, ja auch nochmal so ein Riesenpunkt. Und dann ist ja auch die Problematik, dass viele leerstehende Wohnungen vorhanden sind, und es gibt keinen Anreiz dafür, diese freizugeben. Ne? Also das sehe ich jetzt gerade rund um Speyer zum Beispiel. Ne? Ich weiß, dass da sehr, sehr viel leer steht, aber wie gesagt, es gibt keinen Anreiz, irgendwie die freizugeben oder die zu vermieten oder zu verkaufen, ne? Weil sie sagen, sie kriegen das Geld nicht, und dann lassen sie es auch. Und das ist halt, also da gebe ich dir vollkommen recht, da müsste die Politik irgendwas machen. Weil ich sehe das so, wenn das so weitergeht, dass dann wirklich wieder ein Drei-Generationen-Haus stattfindet, ne? Wo Großeltern, Eltern und die Kiddies drin leben. Ne? Im Notfall sogar auch noch die Enkel, ne? Man weiß es nicht.
0: Ich finde es auch schwierig, also mit den Anreizen, was du jetzt gerade angesprochen hast, weil wie soll ich sagen, ich drehe jetzt einfach den Spieß um. Ich versuche mich in die Situation einer Person hineinzuversetzen, die meinetwegen Eigentum hat, eine Wohnung oder was auch immer, und gibt es halt, also ich gebe dann eben diesen Wohnraum nicht frei, dann stelle ich mir die Frage, warum nicht und so weiter. Mhm. Aber letzten Endes fände ich das nicht okay. Ich habe jetzt keinen Wohnraum, also den ich schon gar nicht Wohnraum, den ich halt nicht freigebe, aber wenn es überhaupt wäre, dann fände ich das ungerecht, wenn dann jetzt die Politik kommt und sagt, du hast die zweite Etage frei oder daneben hast du halt noch eine Wohnung frei, wo auch immer, und das musst du jetzt unbedingt dann eben vermieten. Wenn ich mir die Historie anschaue, beispielsweise, ich komme ja aus NRW, und da ist die

0: Die Wohngesellschaft LEG, das war halt früher vom Land. Also das Land hatte, weiß ich nicht, große Prozentanteile. Und was haben die gemacht? Die haben das an diese Heuschrecke Goldman & Sachs verkauft. Also ja. wer mit dem Begriff was anfangen kann, der weiß, wovon ich rede.
1: Ich denke schon, ja.
0: Und jetzt ist es natürlich so, dass die Mieter nach ihrer Nase, nach ihrer Pfeife tanzen lassen und nicht nur das, sondern das Land und der Bund, die merken, ah ja, jetzt haben wir was falsch gemacht und jetzt versuchen die in Berlin oder wo das auch immer ist, Sachen, die sie verkauft haben, Eigentum, also Wohnungen, die sie verkauft haben, jetzt zurückzuholen. Das heißt, das ist so dumm, die zahlen jetzt mehr, als wenn sie die Wohnung behalten hätten. Und statt irgendwelche dummen Aktionen zu machen, würde ich mir wünschen, dass man sagt, so, wie gesagt, festes Ziel 2034, so und so viel ja. Quadratmeter im Vergleich zu 2026, das haben wir geschafft. Ja. Und dann kann ich sagen, ja, Chapeau, wie der Franzose sagt.
1: Es wäre cool, wenn da was gemacht wird, auf alle Fälle. Jetzt hast du sehr, sehr knapp angerufen, mein Lieber. Wir sind schon wieder durch mit der Sendung. Aber vielen Dank, dass du mitgequatscht hast und ja, toi, toi, toi, dass du nochmal, ja, dass du was findest, was du suchst, ne, in naher Zukunft oder wie auch immer, ne? Dankeschön für deinen
0: vielen
1: Anruf.
0: Dank. Ich freue mich, dass ich dabei war. Genau. Bleibt alle gesund.
1: Ja, du
0: ebenso.
1: Auch.
0: Dankeschön.
1: Mach's gut.
0: Danke. Bis dann.
1: Schöne Nacht.
0: Ciao.
1: Tschüss. Ja, das war's, wie gesagt, mit dem Big FM Night Talk. Dankeschön, Marius, dass du hier warst. Dankeschön, Lisa sitzt auch noch hier. Wir wünschen euch eine wundervolle Nacht, ne? Und hier geht's jetzt weiter mit Daniel und der Night Lounge. Ja, und ich bin Claudia und sag Tschüss und gute Nacht an alle Nachtschwärmer. Ah.

0: Guten Abend Deutschland, mein Name ist Daniel Kaiser, willkommen zur Night Lounge. Heute am Montag, den 29. Juni 2026, kurz nach 12 haben wir es und wir starten wieder durch. Gemeinsam in eine neue Woche Night Lounge und wir beginnen mit einer offenen Runde. Kein festes Thema, ihr entscheidet heute, worüber wir sprechen, was euch gerade so beschäftigt, was euch durch den Kopf geht und vielleicht ist ja was Spannendes dabei, das auch die anderen interessiert, also greift zum Telefon und lasst uns heute darüber reden. Die Nummer zu mir ins Studio.
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0: So, das ist sie. Und ihr könnt euch auch gerne reinklicken auf Instagram und auf Facebook. Unter Night Lounge sind wir zu finden. Ich hoffe, es hat geklappt mit dem Posten. Die erste Leitung heute Abend bei mir ist die Karin aus dem Schwarzwald, die hoffentlich ein schönes Wochenende hatte. Hallo Karin, grüß dich.
2: Ja, ich muss gerade mal das Radio leise machen. Hier, grüß dich auch. Hab nicht gedacht, dass ich gleich durchkomme, aber das ist gut, weil ich eigentlich früh schlafen wollte. Ja, ich hatte heute eine sehr interessante Erfahrung auf Facebook. Kannst du es vorstellen?
0: Das war der falsche Knopf. Ja, erzähl.
2: Das war der Knopf. Ich habe einfach mal so ein Bild von meinem Rentenbescheid geschickt und gesagt, wow, 20 Euro Erhöhung, was bin ich doch froh. Kann ich mal essen gehen? Quatsch. Jedenfalls habe ich das nur so ohne weitere Kommentare geschickt und habe gesagt, ich suche mir jetzt einen Aktivrentenjob. Mal gucken, ob es klappt. Weil auf dem Rentenbescheid steht keine große Zahl.
0: Ah.
2: Ein Aktivrentenjob. Alle Rentner über, was weiß ich, also jeder, der Altersrente bezieht, kann noch 2000 Euro steuerfrei hinzuverdienen. Das heißt aber nicht, dass er nicht Krankengeld und sonst wie erhöht zahlen muss. Ich denke mal, das ist jetzt, sagen wir, nur die Steuern, die da vergünstigt sind.
0: Okay. Wann würdest du offiziell in Rente gehen?
2: Ich bin schon in Rente.
0: Du bist schon in Rente, das heißt, du willst aufstocken mit diesem Job.
2: Die Altersrente wurde mir quasi so hinterhergeworfen. Ich habe es gar nicht gemerkt, dass ich schon hätte mit 67 beantragen können, weil ich doch als Selbstständige da einfach immer zu viel Steuern zahle. Habe ich dann gedacht, warum soll ich die jetzt beantragen? Da muss ich ja noch mehr Steuern zahlen.
0: Ach so, okay.
2: Also ich habe ein Jahr habe ich sogar verzichtet und dann habe ich gedacht, ach, man weiß ja nicht, was kommt. Falls mal was passiert, dann habe ich sie wenigstens schon mal beantragt und krieg vielleicht so 400-500 Euro. Ja, und dann habe ich quasi interessante Post-Antworten gekriegt. Das war so heiß.
0: Wo denn?
2: Ja, auf Facebook, auf diese Posting, ne? Auf der entsprechenden Plattform. Ich will jetzt nicht den Namen nennen, aber es geht um Rente. Und da waren ja so viele mögliche Unterstellungen, warum ich denn so eine niedrige Rente habe und überhaupt, ich jammere und was weiß ich. Ich wollte aber nicht jammern, ich wollte einfach nur sagen, wow, 20 Euro ist doch schon mal ganz schön viel Erhöhung. In einem Schlag. Jedenfalls habe ich dann nur gemerkt, die Leute haben so viel Zeit und können da ihren ganzen Kram da so loswerden, den sie projizieren. Ne? Und dann habe ich manchmal darauf geantwortet und gesagt, so, ich jammere. Also nur, weil ich schreibe, wow, 20 Euro Erhöhung. Ich habe doch kein Jammern, oder? Jedenfalls habe ich dann so gemerkt, das gibt mir jetzt den Stoff für meinen ersten Sketch.
0: Wie, du willst jetzt Comedy machen, oder was?
2: Ja, ich mache ein Handpuppentheaterprojekt und da wollte ich doch die ganze Zeit schon irgendwie so Dialoge und irgendwas mir entwickeln.
0: Jetzt ernsthaft? Willst du das wirklich machen?
2: Ja, oder ganz ernsthaft, natürlich. Ich muss doch nur irgendwie Geld verdienen.
0: Okay.
2: Nein, ich mache natürlich schon ernsthafte Ideen zum Sketch von irgendwelchen so Mobbing-Thema oder ich weiß nicht was, ne? Ernährung und so. Also Gesundheitsthemen, die ich ja durch meine Fortbildung aufgearbeitet habe, wo dann der, was weiß ich, Bakterius, was weiß ich, so zu dem anderen sagt, hier, du bist aber kein Guter, ne? Damit die Kinder dann die Begrifflichkeiten schon mal so hören und dass das eben gute und nicht so gute Bakterien gibt im Darm. Jedenfalls wollte ich nur sagen, die Leute haben natürlich sich so reingehauen, miteinander noch heftig diskutiert, wer weiß, was diese Frau jetzt so durchgemacht hat und. Die anderen haben so, halt faul auf der faulen Haut gelegen. Bürgergeldleben war bestimmt sehr schön, wo ich gedacht habe, echt interessant. Ne?
0: Verletzen dich diese Unterstellungen?
2: Nein, um Gottes Willen. Da bin ich drüber. Also durch die spirituelle Krise habe ich ja erkannt, dass Arbeitslosigkeit in meinem Falle zumindest meine Gnade war. ich konnte dann wirklich ein paar Jahre lang damit auch meine Seele wieder heilen, indem ich alles aufgearbeitet habe und nicht gezwungen war zu funktionieren. Mhm. Ich habe halt auch mein Erbe aufgebraucht, was ich damals so, es war nicht so besonders viel, aber ich konnte das damit verhindern, dass ich vom Arbeitsamt wegen irgendwie jetzt so, dass ich zum Amtsarzt muss oder so. Also ich konnte das sozusagen umschiffen durch diese kleine Erbschaft, dass ich dann eben auch mal so auf Selbstständigkeitsbasis weiter gelebt habe, ohne dass ich so in irgendwelche Zwänge geraten bin. Verstehst du?
0: Verstehe ich, und das klingt ja irgendwie eigentlich auch ganz, ganz logisch, dass du das mal ausprobiert hast und das auch genießen konntest.
2: Ja, viele Leute würden sagen, das würden sie sich nicht zutrauen, vom Arbeitsamt sich zu verabschieden, wenn sie keine sicheren Einnahmen haben. Ich hatte keine so sicheren Einnahmen mit meiner Ich-AG, habe es aber trotzdem einfach gewagt, weil ich dachte, das Leben wird mich schon irgendwie voranbringen, und es gibt ja den Bibelspruch, seht die Vöglein auf dem Felde, sie säen nicht, sie ernten dennoch. Verstehst du?
0: Okay.
2: Ja, ich bin total in diese Bibelsachen reingetaucht und habe gedacht, das mag für mich zutreffen. Und so war es dann auch.
0: Sie sehen nicht und sie ernten dennoch die Vögelchen. Ja, okay, kann man so sehen, ja. Ich kenne nur den Spruch, du erntest, was du siehst.
2: Ach so, ja, den kenne ich natürlich auch. Also ich glaube aber nicht, dass man das immer so mit Karma und so weiter jetzt benennen kann. Meine spirituelle Lehrerin hat mir geholfen zu erkennen, dass es Menschen geben muss, die von der Gesellschaft getragen werden durch die Finanzierung des Lebensunterhaltes, um bestimmte Dinge vorwärts zu bringen. Seien es jetzt seelisch, menschliche, was weiß ich, Erkenntnisgewinne, kreative Prozesse oder Erfindungen oder ich weiß nicht was, ne? Ich würde jetzt nicht sagen, dass ich eine besondere kulturelle Leistung jetzt erbringe, wenn ich ein Handpuppentheater aufbaue oder meine Gedichte veröffentliche oder ein Buch schreibe. Aber irgendwie fühlt es sich doch so an, als hätte das Schicksal mich so in diese Richtung haben wollen.
0: Dann musst du es machen. Und nur dann wirst du rausfinden, ob du andere Menschen findest.
2: Und jetzt habe ich sogar den Einstieg, die Altersarmut von Frauen.
0: Okay.
2: Die ja nun nicht immer so leicht zu begründen sein mag für manche Frauen. Denn wenn sie keine Kinder haben, keine Pflegeangehörigen und so weiter, dann ist es natürlich für viele überhaupt nicht mehr nachvollziehbar, warum jemand so eine niedrige Rente hat.
0: Absolut, ja. Man blendet aus, dass Frauen häufig gerade sich um den Haushalt gekümmert haben, ne, um die Kinder gekümmert haben.
2: Ja, einmal meinte sogar, das sieht danach aus, also ob sie unter Umständen im Ausland gelebt hat längere Zeit oder aber vielleicht ein paar Jahre auf der Straße aus Alkoholgründen und so weiter. Und da kamen so Fantasien auf. Da habe ich gesagt, nein, Alkohol ist nicht mein Problem, dies und jenes war es auch nicht. Ich habe auch keinen reichen Mann geheiratet. Es war mein Schicksal, so zu leben, dass ich eben wenig Geld hatte, aber dafür Freiheit.
0: Also ärgere dich aber nicht über diese Kommentare, Karin. Ne? Lass das nicht zu sehr an dich ran, weil ich merke zwar, dass du gerade die ganze Zeit sagst, nein, lasse ich nicht, aber du kannst sie überraschenderweise alle auswendig, und ich will nicht, dass du das dann
2: nein,
0: so verinnerlichst.
2: Nein, es war ja so, dass ich gar nicht damit gerechnet habe, dass das irgendwie groß ankommt. Aber es sind, ich kann es nicht sagen, wie viele Reaktionen. Und die haben auch untereinander sich dann gegenseitig noch kommentiert und gesagt, ja, was für unverschämte Unterstellungen oder irgendwas so. Andere wiederum, wer keine Einzahlungen macht, kriegt auch nichts raus. Aber so knallharte Geschichten. Ich brauchte das, um jetzt die Slogans, was sagt die eine Puppe, was sagt die andere und was sagt die dritte,
0: so. Mach das mal, ich bin sehr gespannt drauf.
2: Ja, und ich muss sagen, man muss manchmal das Positive in solchen Merkwürdigkeiten suchen. Vielleicht war es ja auch der Hitze geschuldet, dass manche so ein paar Dinge rausgehauen haben. Ich saß da in meinem kühlen Treppenhaus und habe auf Kundschaft für die Ahrtal-Benefits-Verkaufsgeschichte gewartet, was auch bei der Hitze sehr unwahrscheinlich war. Aber ich bin trotzdem ganz happy gewesen, dass ich nur wusste, was ich mit diesem Post anstelle.
0: Okay. Ja, schön. Karin, vielen Dank für deine Geschichte.
2: Kleine Krümelchen Gold.
0: Ja, pass auf dich auf, bleib gesund.
2: Tschüss.
0: Und tschüss, mach's
2: ja,
0: gut.
2: Ja, du auch.
0: So, anrufen dürft ihr auch vom Handy und vom Festnetz. Eine offene Runde haben wir mal wieder. Eignet sich für alle Themen, die euch gerade so durch den Kopf gehen. Ruft mich an. Vielleicht aber auch ein Thema, das wir in den letzten Tagen hatten, in den letzten zwei Wochen beispielsweise, zu dem ihr nicht durchgekommen seid. Dafür ist es auch super. Manchmal auch für so eine Art Feedback, weil es gibt manchmal so Geschichten, da sagen wir dann zum Schluss immer, hey, wenn es da was Neues gibt, dann melde dich doch mal und gib mal so ein Feedback, so eine Rückmeldung. Auch eine Möglichkeit. Ruft mich an, das ist eure Chance.
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0: So, wir ziehen weiter, und zwar zum Heinz nach Stuttgart. Heinz, grüß dich.
3: Ja, grüß dich, Daniel.
0: Heinz, schön, dass du da bist. Alles gut bei dir?
3: Ja, Ja, alles gut heiß, gell?
0: Heiß, okay.
3: Ja, oh, je, je. Also zur Zeit kann man ja wirklich auf dem Autodach Spiegeleier braten, gell? Auf der Motorhaube kann man Wasser kochen, gell? Ne? Also wirklich, ja, das ist mein Thema heute. Die Hitze, eine Hitze, wie wir sie noch nie im Juni hatten. Ne? Mhm. Ich glaube auch sonst, heute sind an Flecken in Berlin-Brandenburg, also einer kleinen Ortschaft, 41,7 Grad gemessen worden. Die höchste jetzt Aufzeichnung seit
0: Wetteraufzeichnung. Ja. Bei euch in Stuttgart oder wo?
3: Nein, in Berlin-Brandenburg.
0: Berlin, ach so, ja gut. Wie war es denn bei euch in Stuttgart?
3: Wir hatten heute, ich lasse nochmal gucken, heute hatten wir bis zu, 37 Grad, soweit ich noch sehe. Ja, 37 Grad. Und in der Wohnung bei mir ist es 30 Grad und im Bad ist es 28 Grad. Also ich bringe auch mehr Zeit im Bad zu zur Zeit wie in der Wohnung. Gell?
0: Wie kühlst du dich zurzeit ab? Wie machst du das?
3: Genau, das ist mein Thema. Also, wie ich mich nicht abkühle.
0: Wie du dich nicht abkühlst? Ich dachte, wie man also sich abkühlt.
3: Nicht, also, okay. Nicht abkühlen, nicht mit Klimaanlage und nicht mit diesen Propellern. Okay. Ich kühle mich ab mit Kaltwasser. Kaltwasserwaschungen oder kühler Dusche. Okay. Und das mache ich jetzt zurzeit sogar viermal am Tag. Das hilft ganz arg den Körper, vor allem wenn man die Duschbrause, ne, die kühle Duschbrause über den Kopf hält, ja, dass der Kopf mal gleich auch schön mit abkühlt, gell, und dann geht Hals, Nacken und läuft das Wasser runter. Und in der Duschwanne sammelt sich dann auch noch das Kaltwasser, wird man wieder von den Füßen her gekühlt. Und das mache ich ungefähr 7 bis 8 Minuten, viermal am Tag. Und dann habe ich immer ein Kaltwasserbecken, gell, mit so einem Spritzer Kölnisch Eiswasser drin und ich habe einen schönen Schwamm, ein bisschen raue Stimme, schönen Schwamm und mit dem wasche ich mich als Abkopf, Kurzwäsche halt, ne? Kopf, Haare, Brust. Ne?
0: Und kein Ventilator zu Hause?
3: Nee, bei mir.
0: Oh, ich Wahnsinn, kann, dass du das aushältst.
3: Das halte ich aus. Ich sage auch warum. Weil schon mit dem Motiv, der Ventilator ist ja ganz so schön und gut, ja, aber die blasen auch manchmal so scharf, da muss man aufpassen wegen Augenentzündung.
0: Ja, das stimmt. Ich richte den aber beim Schlafen immer auf die Füße, nur auf die Füße. Das heißt, der bläst nicht ins Gesicht.
3: Ja.
0: Weil da bin ich dann morgens schon wirklich verschnupft oder mit Kopfschmerzen oder wie auch immer aufgewacht, sondern immer nur auf die Füße gerichtet und ja, ich finde das eigentlich ganz erfrischend. Sobald die Füße kalt werden, kühlt das auch den Körper so ein bisschen runter.
3: Das stimmt, ja. Mhm.
0: Aber anders ginge, glaube ich, nicht. Nee, das würde ich nicht packen.
3: Aber ich mache grundsätzlich jetzt schon, ich habe mir das ja auch schon überlegt, gell? Fast hätte ich ja meine Meinung mal geändert, wie du immer neulich eine Sendung hattest, gell? Aber es gibt ja eh keine mehr zu kaufen. Also der Supermarkt hat keine mehr, die machen das auch.
0: Du meinst Ventilatoren oder was meinst du?
3: Ja, so. Ventilatoren. Also beim Obi, beim Bauhaus und Tum, da kriegst du nichts mehr.
0: Ja, und teilweise auch zu unverschämten Preisen. Ne? Ich habe gehört, dass einige jetzt dann gesagt haben, die hätten einfach mal die Preise verdoppelt oder verdreifacht.
3: Richtig. Vor allem auch im Privatbereich, so eBay und sowas. Und dann tun die Leute drauf reinfallen. Das ist ja das auch, warum ich das Internet nicht leiden kann. Es wird ausgenutzt, es ist für opportunistische Interessen. Ne? Aber wie gesagt, wenn man meint, ich selber lehne also schon seit eh und je Klimaanlagen und so Propeller, also Windräder oder was für die Wohnung, nicht die Ventilatoren, ja, sagt man besser. Ich lehne es grundsätzlich ab und ich lebe damit und es klappt.
0: Wie ernährst du dich gerade zurzeit während dieser heißen Phase? Ich muss sagen, bei mir schwere Kost gerade ganz schwierig. Wie sieht es bei dir aus?
3: Ganz einfach. Leichte und leichteste Kost und nicht zu viel. Ich habe also zur Zeit auch gerade im Kühlschrank Fisch, gell? Aber gut gekühlt, gell? Eisbergsalat, sinnigerweise. Ja? vorgebratene Bratwürste, auch ordentlich eingesalzen, Salz ist bei dem Wetter wichtig, Salat, Kartoffelsalat und unseren schwäbischen Rezept Kartoffelsalat mit Salatgurken reingemischt. Das ist wunderbar bei dem Wetter. Gell? Und was esse ich noch? Also nur leichte Sachen. Man kann auch mal eine Nudeln machen. Nudeln mit einer, man kann es ja mit einer gekauften.
0: Mit einem Pesto. Zum Beispiel,
3: ja, Pesto kann man nehmen. Oder was das, auch gut ist, ist dieses passierten Tomaten in der Dose. Die gibt es, glaube ich, von verschiedenen Herstellern. Ich habe sowas auch. Ich mache aber eine Tomatensoße, schwuppdiwupp. Selber im Fenchen, gell? Und natürlich nicht zu heiß. Es gehört Olivenöl dazu. Und Tomatensauce mit Nudeln ist bei dem Wetter auch sehr gut, gell? Mhm. Also meine Haupternährung ist zurzeit, wie gesagt, Salat, Fisch, Kartoffelsalat, Käse auch. Käse ist auch gut. Wurst weniger, nur ab und zu mal, gell? Ja. Und was Trinken betrifft, Alkohol, also hochdezimiert. Gestern waren wir wieder mal in der Skybar, da kamen natürlich wieder mal fröhliche Leute dazu. Und dann wurde da mal Grappa und Uso spendiert. Ich habe auch zwei mitgetrunken, habe gesagt, oh Gott, Maria, hilf, gell. Dann bin ich heute Morgen um 2 Uhr nach Hause, gell. Aber es ging, ja. Also ich selber lehne Alkohol zurzeit komplett ab. Ja, und was auch, wie gesagt, meine Ernährung ist klar, also da kann man nicht viel falsch machen, kann auch Gemüse essen, ne? Brokkoli gibt es zurzeit auch im Angebot, Chicorée-Salat ist auch zu empfehlen, gell, aber die Tomatensauce, also ohne Fleisch mit Nudeln, das ist auf alle Fälle gut zu empfehlen als vollständiges Gericht. Was auch gut ist, ist eine Hühnerbrühe, eine ausgelassene Hühnerbrühe, die hilft auch ganz gut, gell? Gibt auch ein bisschen Kraft, gell? Man kann auch, wenn man Hühnerbrühe jetzt nicht mag, die Gemüsebrühe, sich eine Gemüsebrühe machen aus dem Instant-Gläsle, wo es so von verschiedenen Herstellern gibt. Und wie gesagt, und was Alkohol betrifft, also absolut Wasser. Ich mache mir auch selber eine eigene Limonade, beziehungsweise einen Eistee. Das mache ich schon sowieso eh und je. Ne? Meistens mit der Zitronen- oder auch Orangenbeimischung, je nachdem nach Geschmack. Und da kommt auch Salz rein. Bei dem Wetter, ich sag's, also viele sagen ja, Salz ist ungesund. Ja, zu viel Salz ist ja ungesund. Aber man sollte bei dem Wetter auf salzreiche Kost achten. Also ausgewogene, salzreiche Kost. Ausgewogen.
0: Ich wollte gerade sagen, man darf es nicht übertreiben. Zu viel Salz ist nicht gesund. Das wissen, glaube ich, viele. Blutdruck und so weiter. Aber ich glaube, dir geht es gerade um die Elektrolyte wahrscheinlich so ein Stück weit. Kann das sein?
3: Boah, wie man so will. Ja, Elektrolyte habe ich auch schon mal gehört. Aber bei dem Wetter, man schwitzt ja auch viel mehr. Und wenn man jetzt zum Beispiel mal seinen Schweiß mit dem Finger abstreift und abschmeckt, wird man merken, dass der recht salzig ist oder auch gar nicht mehr. Ne?
0: Ja, aber der Körper verliert ja in dem Moment nicht nur Salz. Ne? Es ist ja noch viel mehr, was der da...
3: Genau.
0: Ne?
3: Ja, ja.
0: Also so eine Apfelschorle ist vielleicht auch nicht verkehrt. Eine leichte, muss ja nicht so viel Saft sein.
3: Apfelschorle, ja, wenn man mögt. Gescheiter ist ein Mineralwasser mit ein paar Zitronenspritzer drin.
0: Okay, so, kann man auch mal machen.
3: Ja. Alles, was süß ist, soll man ja aufpassen. Gell, ne? Aber Salz ist bei dem wieder, finde ich, wichtig, weil der Körper gibt viele Salze und diese Natriumchloride und auch Magnesium ab. Ich habe auch Magnesium noch daheim. Gell? Das hat man sich ja gleich in Sprudel gestreut. Auch selber kann man die Magnesiumblätter.
0: Okay. Heinz, dann danke ich dir erstmal für deine Abkühl- und Essenstipps bei heißem Wetter. Wünsche dir einen schönen Abend. Und
3: Dani, bei heißem Wetter, bitte, gell? Schwimmen draußen lassen, wegen dem Hitzestich.
0: Ne? Das kann natürlich auch passieren, das ist auch besser, das stimmt. Heinz, pass auf dich auf, ne? Bis zum nächsten Mal.
3: Nur Badewanne-Kapitän, gell?
0: Alles Gute dir. Tschüss, mach's gut.
3: Ich wünsche noch einen schönen Tag, gell? Und macht weiter so.
0: Danke dir, tschüss. Anrufen dürft ihr auch vom Handy vom Festnetz, die Nummer zu mir.
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0: Heute offene Runde. Es gibt kein festes Thema. Was beschäftigt euch zurzeit? Bei Karin ist es das Thema Rente und auch die, ja, so der Blick nach vorne, neue Projekte angehen. Heinz beschäftigt sich gerade mit Abkühltipps und mit Ernährung bei der Hitze. Der hat keinen Ventilator, keine Klima zu Hause. Ich würde es nicht aushalten, sage ich euch. Anastasia ist bei mir aus Dieldorf. Grüß dich. Schön, dass du da bist.
4: Hey Daniel.
0: Hallo.
4: Also als allererstes habe ich mal eine Frage. Und zwar, ob ich vielleicht die Einzige bin, die trotz Hitze extrem viel isst. Ich habe das Gefühl, dass ich irgendwie mehr Energie brauche für alles und deshalb auch viel mehr esse.
0: Erzähl mal. Also, ja, kann sein. Jeder ist ja anders. Wie äußert sich das denn bei dir?
4: Ja, ich weiß nicht. Also es gab jetzt schon ein, zwei Tage, in denen haben wir uns einfach nur in der Wohnung verbarrikadiert und Rollläden zu und den ganzen Tag nichts anderes gemacht, als auf der Couch gesessen, weil es einfach viel zu heiß war. An so einem Tag habe ich dann auch wenig gegessen. Aber wenn ich halt draußen unterwegs bin, ich schwitze so sehr, alles ist so anstrengend. Die kleinsten Bewegungen kosten so viel Energie, habe ich das Gefühl. Und dadurch esse ich halt auch einfach mehr.
0: Das heißt, du isst dann in der Hitze? Du hast jetzt kein Problem damit, dann bei strahlendem Sonnenschein irgendwie was zu essen? Oder sagst du, ja, ich habe dann schon Hunger, aber ich brauche eine kühle Umgebung, sonst kriege ich es nicht runter?
4: Ja, kühle Umgebung, so lala, ich esse auch draußen. Ist kein Problem.
0: Ich meine, wenn ich mir jetzt mal überlege, damals, da sind wir ja auch ins Freibad gegangen und ja, über 30 Grad und wir haben uns trotzdem die Currywurst mit den Pommes reingepfiffen. Also das war jetzt auch nicht ein Grund zu sagen, ich habe keinen Appetit, im Gegenteil. Aber ich muss sagen, jetzt, also diese 35 bis 40 Grad, das ist nochmal eine andere Hausnummer. Da wird es dann schon, das nimmt dann so ein bisschen Saunazustände an.
4: Ja, das war aber nicht mein Thema eigentlich. Und zwar wollte ich eigentlich sagen, dass ich jetzt 2 Wochen Urlaub hatte. Und wir waren zwar nicht am schönen Mittelmeer, aber wir waren an der Nordsee und das war auch richtig angenehm, weil da ist ja auch so eine schöne Brause, sagt man das?
0: Ja, du Wind? Meinst den Wind, ne? Ja, genau.
4: Ja, okay. Ja, das ist sehr angenehm gewesen. Da waren zwar nicht viele Tage, aber es hat so Spaß gemacht. Und auch wir haben uns da drüben, ich weiß nicht, ob die Brügge was sagt.
0: Mhm, ja.
4: Da haben wir uns auch ein bisschen umgeguckt und das ist so eine schöne Stadt wirklich. Also ich liebe auch Altstadt und sowas. Es ist aber bei mir so, dass ich sowohl als auch liebe, aber diese Altstadt von Brügge, wirklich, das kann ich nur jedem empfehlen, das mal gesehen zu haben. Das ist ein Traum.
0: Zieht sich da jetzt so hin, dass du sagst, boah, hier könnte ich mir vorstellen zu leben? Oder sagst du, nein, das ist jetzt nur für einen Urlaub schön, aber leben will ich da jetzt auch nicht?
4: Boah, schwierige Frage. Also ich finde generell also das Ausland an sich sehr ansprechend. Mhm. Also wenn ich die Möglichkeit hätte und das Geld dazu hätte, jetzt alles in Deutschland liegen zu lassen und abzuhauen in irgendein anderes Land, ich würde es, glaube ich, schon machen, weil ich einfach generell Interesse daran habe. Meine Eltern sind ja auch ausgewandert.
0: Echt? Wo
4: nach
0: die?
4: Deutschland. Nee, die sind ausgewandert nach Deutschland.
0: Damals, aus der Heimat, okay. Okay. Aus der Heimat dann nach Deutschland. Und das ist jetzt ihre neue Heimat, in der sie sich wohlfühlen.
4: Ja, aber ich muss sagen, ich fühle mich hier nicht so wohl. Ich habe vor allem gemerkt, dass es einfach in so vielen Ländern so viel, wie soll man sagen, komplexere Techniken gibt und einfach so mehr Möglichkeiten. Mhm. Ich weiß nicht, wie ich es beschreiben soll. Beispielsweise im Albert Heijn, das ist so eine Geschäftskette, eine Supermarktkette aus Belgien und Holland, glaube ich, Niederlande. Und da haben die halt zum Beispiel beim Obst, darüber sind so, ich weiß nicht, wie man das nennt, aber da gibt so ein, da hängt so ein Schlauch und da gibt es so Dampf, Wasserdampf und so über das Obst und das Gemüse. Und das ist irgendwie, keine Ahnung, da denkt man sich in Deutschland, okay, merkwürdig, dass es das hier gibt. Dann generell Obst und Gemüse. Ich glaube, so eine große Obst- und Gemüseabteilung wie im Albert Heijn gibt es in keinem einzigen deutschen Geschäft, weil da sind halt alle Sachen quasi in Mini, in abgepackt, in geschält, in sonst was. Also es gibt da so vieles. Und was mich natürlich am allermeisten begeistert hat, ist die Auswahl an Fleischalternativen, weil da war ich dann so, ui, das ist schön. Da haben wir auch direkt dann, als wir in Deutschland ankamen, wir hatten eine Kühltasche dabei, haben wir erstmal gegrillt, weil wir so viele Alternativen gefunden haben, wie in Deutschland in keinem anderen Geschäft.
0: Die Auswahl ist wirklich toll und ich finde auch die, ja, so die Portionen, diese teilweise schon so gesunde Mittagsoptionen, die sie da anbieten. Das ist ganz cool irgendwie. Ja, das stimmt. Ja. Und manche Sachen, muss ich auch ganz ehrlich sagen, habe ich so gelesen, habe mich nicht getraut, weil ich nicht wusste, was es ist. Habe dann aber auch ein paar Sachen mal geholt und war überrascht. Ja, die haben einen guten Geschmack, muss ich sagen, die Niederländer. Tolles Essen bei denen. Ja, schön, finde ich toll. Also, Anastasia Wartenbrügge will demnächst wahrscheinlich wieder mal hin. Kannst jedem nur empfehlen, sich das mal anzugucken und mal ein paar Tage da zu verbringen. Was würdest du sagen? Ist das eher was für Pärchen, für Singles, für Familien?
4: Also viele sagen, dass Brügge schon so ein bisschen das Venedig von Belgien ist. Also es ist schon eine sehr romantische, ja schon, also es ist eine sehr romantische Stadt, würde ich sagen. Aber ich denke, ja, mit Kindern wäre es vielleicht am wenigsten was. Es gibt viele Museen, es gibt, ja, ich habe jetzt wenige Dinge gesehen, wo Kinder wirklich drauf abgehen würden. Aber ich habe jetzt auch nicht, also wir waren ja jetzt nicht in Ferienzeiten da. Das heißt, da waren generell sehr wenig Kinder, außer halt die Einheimischen. Ich weiß es nicht. Mit Kindern würde ich es eher nicht machen, glaube ich.
0: Ist dir zu stressig. Na gut.
4: Okay. Ja, da ist auch zu viel. Also da muss man auch viel zu Fuß erreichen. Parkplatzmöglichkeiten sind da auch so semi. Aber ja, kommst trotzdem überall hin.
0: Hast du schon geplant, wo es dieses Jahr im Sommer hingehen soll?
4: Also dieses Jahr ist nur Brügge drin gewesen, weil im Moment reicht das Geld nicht aus für so Italien, Spanien oder sowas. Aber für nächstes Jahr haben wir angedacht, entweder nach Spanien oder nach Italien mal zu fahren oder zu fliegen.
0: Das heißt, du hast aber noch Urlaub, wirst den aber dann so irgendwo in die Gegend verbringen.
4: Ich habe keinen Urlaub mehr. Heute ist dein erster Arbeitstag. Ich arbeite auch gerade theoretisch.
0: Ach, echt jetzt? Gar kein Urlaub mehr dieses Jahr? Erst wieder im Winter?
4: Und das ist schwierig zu sagen. Ich glaube, ich kann noch eine Woche nehmen, Ende Juli, weil ich fange jetzt auch eine Ausbildung an. Und da weiß ich jetzt nicht genau, wie das dann mit dem Urlaub läuft. In den ersten 6 Monaten würde ich es, glaube ich, eher ungern machen.
0: Hattest du das schon erwähnt, was du machen wirst?
4: Nee, tatsächlich nicht. Das lag auch daran, dass ich jetzt erst die Kündigung ausgeschrieben habe. Weil ich jetzt als Fachkraft für Kurier, Express und Postdienstleistungen eine Ausbildung mache. Ich mache das theoretisch auch jetzt schon, aber nicht ausgebildet, sondern bin einfach nur im Prinzip Zustellerin.
0: Okay, also das soll es jetzt werden, sagst du. Das gehst du jetzt an.
4: Ja, genau.
0: Okay, na, da hast du ja was vor. Da bin ich mal sehr gespannt, wie sich das entwickelt, wie du es dann siehst, wenn du dann angefangen hast. Wir hören uns mit Sicherheit, da gehe ich von aus.
4: Mit Sicherheit.
0: Hat mich sehr gefreut, dich mal wieder zu hören. Pass auf dich auf, Anastasia.
4: Alles
0: Gute dir. Bis dann. Tschüss. So, anrufen dürft ihr auch vom Handy vom Festnetz. Offene Runde, kein festes Thema. Was beschäftigt euch zurzeit?
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0: So, in der nächsten Leitung. Wen haben wir denn? Da ist jemand mit der Endziffer 30. Guten Abend, hallo.
5: Guten Abend.
0: Guten Abend, wer da? Woher?
5: Ich wohne in Idar-Oberstein.
0: Und wer bist du?
5: Ich bin die Amelie.
0: Amelie, erzähl mal, warum rufst du an?
5: Ich wollte ein bisschen erzählen vom Wetter.
0: Vom Wetter willst du mal erzählen? Ja, erzähl mal. Wie findest du das Wetter gerade so in Idar-Oberstein bei euch?
5: Also bei uns so 44 Grad.
0: Boah, was? 44?
5: Ja.
0: Gefühlt 44 oder wirklich?
5: Nein, es sind wirklich 44.
0: Echt? Heute tagsüber war so warm bei euch?
5: Ja.
0: Okay. Und was hast du gemacht? Bist du drin geblieben? Hast du gesagt, nö, raus gehe ich nicht?
5: Naja, wir haben einen Pool und da bin ich reingegangen.
0: Ah, bist du doch reingegangen? Okay.
5: Ja.
0: Ja, das ist doch gut, oder?
5: Ja, und bei dem Wetter habe ich auch heute sehr ausreichend gegessen.
0: Mhm.
5: Und zwar haben wir Putenhacksteaks gekocht mit Ofengemüse, das war sehr lecker.
0: Mhm.
5: Und Salat. Und ich würde bei dem Wetter einfach empfehlen, richtig viel zu trinken, weil das ist halt sehr wichtig.
0: Das stimmt. Die Ferien haben jetzt angefangen bei euch, ne?
5: Ja.
0: Wo geht's hin? Was machst du mit den Eltern?
5: Ich flieg nach Spanien.
0: Ach, wie schön. Wart ihr schon mal da?
5: Ja.
0: Schön. Freust du dich?
5: Ja.
0: Worauf am meisten?
5: Am meisten freue ich mich, an den Strand.
0: Ja, habe ich mir gedacht. Aber immer nicht vergessen, immer schön eincremen, ne? Mama soll dich eincremen, ja. Papa, irgendwer soll dich eincremen. Ganz, ganz wichtig, neben dem Trinken natürlich.
5: Natürlich.
0: Und nicht zu weit raus ins Meer, weil das ist mir auch schon mal passiert, das kann gefährlich werden.
5: Das verstehe ich.
0: Das verstehst du, ne, dass mir das passiert ist. Aber das kann jedem passieren, deswegen pass auf. Amelie, schön, dich mal gehört zu haben. Ich wünsche dir einen schönen Abend.
5: Dir auch.
0: Tschüss.
5: Ciao.
0: Tschüss. So, jetzt geht's weiter in die nächste Leitung. Ihr dürft auch anrufen vom Handy vom Festnetz und ja, verratet mir, was euch gerade so beschäftigt.
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0: So, wen haben wir in der nächsten Leitung? Da haben wir die Maria aus Stuttgart. Schön, dass du wieder da bist. Hallo Maria, grüß dich.
6: Ja, hallo, grüß dich. Hi. Mich hat die Erzählung von den Ventilatoren hat mich dazu veranlasst, jetzt anzurufen.
0: Sehr gut. Erzähl.
6: Ich habe einen Ventilator, der läuft Tag und Nacht. Für eine Wohnung ist der eigentlich viel zu wenig. Mhm. Eigentlich müsste man in jedem Zimmer einen haben, wenn man drei Zimmer hat. Also, ich weiß nicht. Und da habe ich eine Idee, die ich eigentlich mal ein bisschen verbreiten wollte. Nämlich, ich war früher öfter mal im Training, bin da mit jemandem heimgefahren und der musste von seiner Frau aus noch in eine Pizzeria, die von einem Italiener geleitet wird, eine Pizza mit heimbringen. Und dann muss man da auch warten, man konnte zuschauen, wie das gemacht wird. Ne? Und es war heiß an den Tagen und da lief oben an der Decke ein großer Ventilator, also ein Dreigestirn, ne? So das Ventilator kann man das nicht nennen, weil es ganz langsam sich dreht. Oder viel langsamer wie ein Ventilator. Das ist eine Decke, das ist waagrecht. Eine Decke festgemacht. Und das ist in Italien ist es anscheinend öfter. Und das merkt man unten nicht. Da merkt man keinen Zug. Und die Luft ist wunderbar bewegt, das fühlt sich ganz toll an.
0: Ja, so, das ist der Tipp quasi.
6: Ich hätte mir wünschen, dass die Idee, weil das so ein Ding festzumachen, das muss wohl vom Bau her schon eingeplant werden, dass die Decke das auch aushält. Ne?
0: Ich habe so ein ganz, ganz dünnes Mikrofaserhandtuch. Das habe ich mir in so einem bei so einem bekannten Sportladen gekauft. Und das mache ich komplett nass. Und dann drücke ich es komplett aus, dass es quasi so feucht ist. Ne? Und wenn du dir das dann so gedreht in den Nacken legst zum Beispiel, ist das sehr, sehr schön. Ja, das ist sehr erfrischend. Und dann, wenn der Ventilator noch ist, dann bleibt das auch ein bisschen kühl, etwas länger als sonst. Ja, ist erfrischend auch.
6: Ja, da habe ich gerade mit dem Nacken ungeheuer Probleme. Ich bin gerade beim Physiotherapeuten.
0: Da kannst du auch die Armbeuge zum Beispiel, da kannst du es reinlegen.
6: Ja, das geht dann, das geht dann besser. Ja,
0: oder genau. Eine Kniebeuge, das ist ja auch so die Bereiche, die dann ein bisschen für Abkühlung sorgen.
6: Ja, da haben wir auch so Kühlpads aus dem Kühlschrank.
0: Ja, aber die können manchmal zu kalt sein. Ne? Da besteht immer die Gefahr, dass man dann die Bereiche unterkühlt.
6: Nee, wir haben das ist nicht aus der Fritteuse aus dem Kühlschrank.
0: Ja. Machst du denn immer ein Handtuch drum oder legst du es dir pur auf die Haut?
6: Ach so, einfach so drauf.
0: Einfach so draufgeknallt.
6: Die sind bald warm, das dauert nicht lang, da sind die warm. Oi.
0: Das ist viel. Ja. Hast du die blauen, die auch? Die
6: ja, ja, die blaue, so blaue. Ja,
0: genau, die habe ich auch. Die finde ich ganz cool.
6: Ja, doch, also das ist. Und zu den Dingen, was ich vorhin beschrieben habe, wollte ich noch sagen. Als wir umgezogen sind, da haben wir bei Schmidt im Smith, das ist so eine Firma gewesen, die gibt es leider jetzt nicht mehr, aber die gab es damals noch. Da konnten wir ganz tolle Sachen kaufen, gebraucht. Unsere Sachen waren so uralt. Die waren alle 40 bis 50 Jahre alt, weil wir die schon gebraucht abgekauft haben, die Küche. Die haben wir schon umgezogen gehabt und dann waren nochmal 32 Jahre dazu, zu den vorher 8 Jahren. Also das war nicht mehr brauchbar. Wir mussten quasi neue gebrauchte Sachen kaufen. Mhm. Und dann haben wir dort, wir sind hingewandert, in der Corona-Zeit war das, ne? Mhm. Hingewandert und dann haben wir das angeschaut. Da waren wir bestimmt 2-3 Mal. Und das war ein altes Fabrikgebäude. Und oben, waren deutsche Leute, also die haben das nachgemacht wohl. Oder es war schon so, keine Ahnung. Aber das war wie in Italien. Da liefen lauter an der Decke lauter solche quer, solche Geräte, die ich mir so wünschen würde für eine Wohnung. Das finde ich so ideal. Eine bewegte Luft ohne Luftzug. Also das ist, haben die dort im großen Stil praktiziert, in einem Fabrikgebäude.
0: Wie funktioniert das? Ja, ich kenne nur diese Deckenventilatoren. Kennst du die noch?
6: Ja, das ist was ähnlich, ist es ja auch. Nur viel größer. Viel größer. Okay. Die sind also schon 1,50 Meter im Durchmesser.
0: Ja, okay.
6: Und auch drei Beine, ne? Und das bewegt sich dann so im... Man kann, das ist so gemütlich. Das ist nicht ganz gemütlich und das tut die Luft umwälzen. Das finde ich so toll. Also.
0: Genießt du das eigentlich gerade zur Zeit oder sagst du, ach du, ich würde es ja gern genießen, aber ich finde es dann doch ein Ticken zu warm?
6: Ich bin froh, wenn die Zeit vorbei ist.
0: Ja? Aber wir sagen doch immer, Mensch, wir hatten keinen richtigen Sommer, das war ja gar nicht richtig warm und nur so ein paar Tage. Jetzt haben wir ja schon seit einigen Wochen wirklich Wärme, jetzt sogar Hitze. Können wir uns beschweren, dass es irgendwie keinen richtigen Sommer gab? Oder sagst du doch?
6: Das ist für mich ein gestohlener Sommer.
0: Gestohlener Sommer?
6: Ich stehe mit dem Sommer, ja.
0: Was ist denn so ein idealer Sommer für dich?
6: So zwischen 25 Grad.
0: 25?
6: Ja. Früher hat man mit 29 Grad Hitze freigekriegt, wo wir Kinder waren.
0: Ich überlege gerade, war das bei uns auch so? Ich glaube 30. Ab 30 Grad im Klassenzimmer war, glaube ich, Hitze frei.
6: Ja, genau. Und das war also, das würde man sich heute wünschen, sowas.
0: Ja.
6: Und das war damals ganz, ganz unproblematisch. Das hat man einfach gemacht. Die Lehrerin hat gefragt, bei wem ist die Mutter nicht zu Hause? Die haben gestreckt. Bei wem ist sie zu Hause? Du nimmst den mit. Und dann sind wir heimgeschickt worden.
0: Warum nimmst du den mit? Wieso? Warum musste man jemanden mitnehmen?
6: Damit die betreut sind, die Kinder. Wenn die heimkommen, die Mutter ist nicht da. Und die kommen zu einer Zeit hitzefrei heim, wo nicht geplant ist, ne?
0: Ach, das ist ja interessant. Ich frage mich gerade, ob die heute das immer noch so nach dem Schema machen.
6: Das darf man heute nicht mehr, Nini.
0: Was darf man heute nicht mehr?
6: Die Kinder heimschicken, wenn man sie vorher bekannt gegeben hat.
0: Okay.
6: Man muss rechnen können, damit die Kinder alle arbeiten jetzt.
0: Und was ist denn dann? Ich weiß es nicht. Vielleicht kann uns mal ein Lehrer anrufen, eine Lehrerin, die berichten kann. Müssen die dann irgendwie auf dem Schulgelände bleiben oder wie?
6: Also wenn es jetzt hitzefrei hat, ich weiß nicht, keine Ahnung, ich weiß es auch nicht, wie es jetzt ist.
0: Also ich meine, dass wir damals nach Hause geschickt wurden. Das war dann ja auch meistens schon zur 5., 6. Stunde. Ne? Vorher war es ja noch nicht so warm aufgeheizt.
6: Um elf oder um 12?
0: Ja, genau, so gegen 11, 12, genau. Ja, da warst du halt mal eine Stunde früher zu Hause.
6: Ich hatte damals eine Dauerkarte fürs Freibad. Oh.
0: Echt jetzt?
6: Ja, das hat mein Vater mir jeden Sommer gekauft. Und ich hatte 10 Minuten Fußweg zum Freibad.
0: Ja, ich auch, aber ich hatte keine Dauerkarte. Ich frage mich gerade, warum. Vielleicht war das damals teuer, ich weiß es nicht. Naja.
6: Also ich war dauernd im Freibad. Auch bei schlechtem Wetter, bei allem möglichen Wetter war ich dort. Ich bin da ohne Mutter groß geworden und wenn ich heimkomme, ja, da bin ich dann frei, meine Sachen gepackt und Freibad.
0: Das ist das Beste, was man machen kann. Na gut, Maria, dann vielen Dank. Schön, dass du angerufen hast.
6: Ja, danke schön.
0: Alles Gute.
6: Ich bedanke mich auch.
0: Schönen Abend.
6: Ja.
0: Bis bald. Tschüssi. Gut.
6: Bis bald mal wieder. Tschüss.
0: So, anrufen dürft ihr auch und zwar die Nummer zu mir.
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0: Wir ziehen weiter. Und zwar haben wir hier die Lilly aus Heidelberg. Hallo Lilly, grüß dich.
7: Hallo, kein Moment, ich muss dich kurz lauter machen aus dem Handy.
0: Mach ruhig.
7: Hallo, kein
0: Moment. Wohin des Weges?
7: So, ich fahre gerade wieder nach Hause. Ich musste gerade nämlich noch was zu trinken wollen. Ich war gerade von der Arbeit unterwegs und war gerade noch an der Tanke.
8: Genau.
0: Das ist doch gut. Soweit geht's dir gut?
7: Ja, es geht so. Kopfschmerzen wegen der Hitze. Aber ich glaube, es geht so 80% von Deutschland gerade so.
0: Ich glaube, heute wird die erste Nacht, wo es mal ein bisschen kühler ist. Ne? Also zumindest jetzt hier bei uns. 23 Grad, ja, das habe ich schon lange nicht mehr gesehen auf dem Thermometer. Naja, aber Kopfschmerzen. Aber
7: die Wohnungen brauchen auch noch zum Kühlen.
0: Mhm. Ja, die brauchen auch noch mal. Aber wie gesagt, ich würde sagen, guckt mal aufs Thermometer und wenn ihr merkt, drin ist gerade wärmer als draußen, dann Fenster auf und schön durchlüften. Licht ausmachen, damit die Viecher nicht angezogen werden, die ganzen Fliegenden. Und ja.
7: Ich habe ein Netz, haha.
0: Was ist ein Netz? Oh.
7: Insektennetze.
0: Das Ding ist, ich habe auch eins, aber das ist so ein eins zum Reinklipsen, also kein fest installiertes, sondern die klipst man so rein und der hat unten so einen kleinen Minispalt und irgendwie habe ich das Gefühl, so den Eindruck, dass die Spinnen wissen ganz genau, wo dieser Eingang ist und ich habe trotzdem jedes Mal riesengroße Spinnen in der Wohnung. Ich denke mir, das kann doch gar nicht sein. Wie kommt ihr denn bitte schön rein, denke ich mir. Ich habe doch alles zugemacht. Naja.
7: Ja, dann wahrscheinlich durch den Spalt. Dann sind die halt wohl schlau genug dafür.
0: Aber woher wissen die, dass dieser Spalt genau da ist? Ich weiß es nicht. Naja.
7: Die haben 8 Augen.
0: Hast recht. Vielleicht soll ich so ein kleines Schild hinmachen. Falscher Eingang. Kein Zutritt.
7: Genau, aber ich muss sagen, findest du Spinnen am schlimmsten von Insekten, die so reinkommen können in den Raum?
0: Lass mich kurz überlegen. Nee, also Mücken wären noch schlimmer. Also so, ne, die einstechen. So, das ist noch schlimmer.
7: Hoffst du? Wenn du im Bett liegst... Ja, und dann sorry?
0: Das ist schlimm.
7: Nee, muss nicht sein. Wir hatten letztes Jahr genau das gleiche Problem, mal in Frankreich, da waren wir auf so einer Hütte und die hatten ganz, ganz alte Netze, im Prinzip auch was nicht zum Reinklippen, aber solche Holzrahmen im Prinzip und in diesen Holzrahmen waren diese Netze installiert und die waren alle so halb ab am Fenster und ich war noch nie so zerstochen wie an diesem Tag. Das war eine Katastrophe über die Nacht. Und ich habe danach auch locker über 20 Mücken im Zimmer töten müssen. Das war eine Katastrophe.
0: Oh je. Hast du so eine diese blauen Lampen da, die da, wo weißt du, diese hier Insektenfängerlampen, hast du die?
7: Nee, leider nicht. Aber das war auch auf so einem Kurztrip im Prinzip vom Urlaub. Ich habe einfach nur ganz normale Netze am Fenster bei mir zu Hause.
0: Okay, das habe ich mir nochmal zusätzlich geholt für den Fall, dass dann doch mal irgendwie so eine Mücke reinkommt. Und dass ich sie nicht sehe, weil das Ding ist ja, du hörst sie immer an deinem Ohr und sobald du das Licht anmachst und guckst, ist die weg. Die ist einfach irgendwo verschwunden. Dann machst du das Licht wieder aus, plötzlich hörst du sie wieder. Und dann habe ich mir gedacht, komm, ich hole mir mal diese Lampe, habe die Lampe neben mein, hier direkt neben das Kopfkissen, also Nachttisch gestellt und ich habe mich ja so erschrocken, da ist da irgend so ein Vieh reingeflogen und plötzlich macht es puff, hat dann so richtig, und dann habe ich gedacht, nee, ich kann die Lampe nicht nehmen, ich erschrecke mich ja jedes Mal.
7: Ach, die töten die. Ah.
0: Ja, die machen, die fliegen da rein und dann. Ja.
7: Oh, wie cool.
0: Das knallt dann so.
7: Vielleicht brauche ich das auch. Vielleicht.
0: Aber mich wundert es, ich war jetzt die letzten 3 Tage auch draußen, ich bin nicht zerstochen worden. Irgendwie, weiß ich nicht. Vielleicht habe ich Glück gehabt oder vielleicht habt ihr auch die Erfahrung gemacht, dass es vielleicht zu warm ist und die deswegen. Oder sagt ihr, ach, ich wünschte, es wäre so, ich bin komplett zerstochen worden.
7: Ja, also kann gut sein, dass. Einfach nur zu warm ist. Weiß ich nicht. Ja. Eigentlich ist es ja auf Thema Insekten gekommen, irgendwie, ne?
0: Können wir weitermachen oder du bringst was anderes mit? Du, was wolltest du, was war das ursprüngliche Thema?
7: Du hast gefragt, was einen gerade so beschäftigt. Mich beschäftigt es gerade. Da habe ich mir irgendwie in den letzten Tagen so öfters Gedanken drüber gemacht. So Studentenleben. Dass es alles auf einen Nenner gebracht wird bei allen Studenten und wie unfair das teilweise sein kann. Weißt du, wenn man sich beschwert, dann vielleicht nachts beim Radio. Aber ich habe aktuell 4 Nebenjobs und es ist gerade so eine Katastrophe, irgendwie ans Geld zu kommen und parallel die Klausuren zu schreiben. Vor allem, wenn man in der Schule normal gelebt hat und dort immer Höchstleistungen erbracht hat und jetzt plötzlich irgendwie arbeiten muss. Und dann wird so oft schlecht über Studenten gesprochen, weil ich habe Leute, die fahren wirklich jede 2 Monate irgendwo in den Urlaub hin, verbringen die Semesterferien immer mit dem Chillen und ich gebe Nachhilfe, ich gebe Schwimmunterricht, ich arbeite in einer Pharmafirma, dann mache ich noch einen Lieferjob und das reicht trotzdem nicht, weil man auch einfach kaum Zeit zum Studieren hat und das ist so, das ist eine Katastrophe. Können wir mal darüber reden?
0: Klar, von wem fühlst du dich da vernachlässigt?
7: Ich weiß gar nicht, also vielleicht von der Gesellschaft allgemein, dass weißt du, manchmal sind Sachen akzeptabler, wenn sie auch von der Gesellschaft irgendwie anerkannt werden. aber dass man irgendwie die ganze Zeit lebt und voll oft, also egal, ob man jetzt von der Politik oder von Menschen, die über Studenten sprechen, ich möchte eigentlich nicht auch mit jedem direkt eine Diskussion anfangen, wenn man dann sagt, ja, so, ja, Studenten, die haben ja schon eine entspannte Lebenszeit, bevor es dann mit dem Vollzeitjob losgeht, aber das ist so nicht. Und das ist so eine Katastrophe, echt.
0: Ja. Okay, ich verstehe.
7: Aber guter Punkt. Wer ist eigentlich dafür verantwortlich? Weiß ich nicht.
0: Wie meinst du?
7: Du hast ja gesagt, von wem man sich da im Stich
0: gelassen
7: fühlt.
0: Ja, das war ja eine Frage an dich. Ich könnte das jetzt, ich will das ja gar nicht irgendwie in den Wort legen. Vielleicht sagst du ja so, du, ich habe da jetzt direkt schon wen ausfindig gemacht für mich persönlich. Das ist ja jetzt eher so allgemein gefragt. Ich mag das nämlich nicht so schon was vorgeben. Jetzt könnte man ja ganz leicht sagen, ja, der Staat müsste da vielleicht was machen. Vielleicht sagst du aber auch, nee, man müsste einfach nur besser bezahlt werden. Wie wäre es denn damit? Oder
7: das auch, ja.
0: Ne? Oder welche oder, Gründe auch immer. Es ist ja schon, ich finde es erschreckend, dass ich Familien höre, wo wirklich beide Elternteile teilweise 2-3 Jobs machen müssen und trotzdem gerade so über die Runde kommen. Das darf doch nicht sein.
7: Ja, voll. Es geht gerade auch vielen so, wenn die Wirtschaft runtergeht. Vielleicht, was Studenten angeht, wäre ich, glaube ich, auch dafür, dass man so die ganzen Stipendien nicht nur für die Erstsemester macht und auch auf gar keinen Fall Leute ausschließlich für Studienleistungen lobt, weil es gibt halt immer diese Kluft, diese gesellschaftliche Kluft unter Studenten, dass es die Leute gibt, deren Hauptjob wirklich das Studium ist. Und dann erreicht man dann auch natürlich viel mehr. Man kann auch in der Freizeit irgendwelche Wettbewerbe angehen und so. Und dann steht man da mit dem Zeugnis und vielen Auszeichnungen. Und für einen selbst kommt es irgendwie gar nicht in Frage, bei so einem Naturwissenschaftlerwettbewerb irgendwie mal mitzumachen oder irgendwie extra viel für eine Klausur zu lernen, die sowieso mehrere Wochen Lernzeit erfordert. Das ist zum Beispiel jetzt irgendwie, wenn man parallel noch irgendwie in einem Labor ist und an Krebs forscht und da gerne noch ein bisschen deep dive würde in Modulen, aber das kommt einfach nicht in Frage. Und dann wird es halt so dargestellt, als wären andere Leute talentierter als man selbst und dass sie mehr verdienen würden. Und dann gehen denen auch entsprechend mehr Türen auf. Und man sitzt da und fühlt sich irgendwie verarscht, obwohl man auch versucht, was für die Gesellschaft zu tun. Das ist echt.
0: Aber du sagst ja halt Augen zu und durch, ne? Weil du sagst, du hast ein Ziel vor Augen, das willst du erreichen.
7: Ich weiß gar nicht mehr, was mein Ziel ist. Weil früher dachte ich gehe einem Beruf nach, der mir halt einfach sehr viel bringt, in dem Sinne, dass ich ja was Nützliches mache, was Nützliches schaffe und mich da in diesem Bereich so entwickle, dass ich das so gut machen kann wie keine andere, dass ich dann Punkte entdecke, wo ich mein Gehirn entsprechend gut einsetzen kann und dann auch der Gesellschaft was zurückgebe und auch mir selbst in meinem Umfeld und dann irgendwelche Lebenslagen verbessere dadurch. Aber mittlerweile denke ich mir so, boah, wenn das so scheiße ist, wenn das irgendwie im Endeffekt nichts bringt, außer dich kaputt zu machen, denke ich mir so, boah, weiß ich nicht. Irgend so ein Beraterjob wäre doch auch interessant, wo man weiß, dass die Firma eigentlich nur über Köpfe geht, gefühlt, und wo man unverhältnismäßig viel Geld verdient, einfach nur indem man die Moral in die letzte Stelle stellt. Anyway, dann habe ich uns ein ruhiges Leben. Nee. Aber das machen ja so viele.
0: Ja, natürlich machen das viele. Aber sind die glücklich?
7: Ja, scheinbar schon.

0: Bonn, aus dem schönen Bonn. Okay, let's go. Ich bin Daniel, freue mich, dass du da bist. Was ist dein Thema?
1: Ja, mein Thema ist halt so, ich, was mich beschäftigt hat in letzter Zeit, seit 2 Jahren, ich habe mein BWL-Studium sozusagen abgebrochen, weil mein Stiefvater krank geworden ist. Oh. Und ich habe einen Job angenommen bei der OPS in Köln-Bonn-Flughafen. Nach 4 Monaten haben sie mich nicht weiter verlängert und dann ja, und der Arbeitsmarkt, der beschäftigt mich sehr und ich finde einfach momentan leider nicht die richtige Beschäftigung und ja, das ist das Geld beschäftigt mich sehr, die finanzielle Lage, die momentan herrscht, ist einfach bedrückend.
0: Was, wie alt bist du aktuell?
1: 36.
0: 36 bist du, okay. BWL vor kurzem noch gemacht?
1: Vor 2 Jahren abgebrochen, ja.
0: Vor 2 Jahren, okay.
1: Ja.
0: Und was hast du sonst so beruflich bisher so alles ausprobiert und mal gemacht?
1: Ich war beim, Nebenjob habe ich gekellnert.
0: Mhm. Gastro, ja.
1: Und ja, Gastro war, das war nur Schwarzmarkt, wenn ich das so erwähnen darf. Das war nicht so gut bezahlt.
0: Was heißt Schwarzmarkt? Hast in der Gastro gearbeitet, aber bist schwarz bezahlt worden, oder wie?
1: Genau, richtig, ja.
0: Ah, okay. Also nein, eigentlich nicht okay, aber wer bin ich, dass ich darüber jetzt urteile?
1: Und dann, okay. Ja, und dann habe ich mich bei der Telekom beworben die haben mich halt abgelehnt, weil ich im Studium war. Ich sollte mich eher für ein duales Studium entscheiden, aber da war es schwer, dass sie mich annehmen. Dann habe ich mich einfach, 7 Jahre lang habe ich studiert, weil einfach das die ganze Zeit sich gezogen hat.
0: Okay, verstehe. Was sind denn deine, na, nicht deine Stärken, aber was sind denn so die Sachen, für die du dich interessierst?
1: Eigentlich irgendwann im Leben hat sich Informatik und ja, und das, was mich runterzieht, also muss ich echt zugeben jetzt noch dazu, ist, weil einfach ich jedes Mal keine Freundin hinkriege, eine Beziehung zu starten, was länger als 2 Wochen dauert. Und das zieht mich auch die ganze Zeit runter.
0: Verstehe. Und wenn du
1: noch kommt halt, dass ich versuche, fitnesstechnisch ein bisschen fit zu werden, weil leider bin ich ein bisschen übergewichtig. Mhm. Und das ist auch irgendwie jedes Mal beim Bewerbungsgespräch, werde ich von unten nach oben angeschaut und das irritiert eigentlich schon.
0: Okay. Welchen Tätigkeiten gehst du denn gerne nach? So in deiner Freizeit beispielsweise?
1: Spazieren sehr viel.
0: Okay. Zum Nachdenken, zum Stressabbau, zum was? Warum?
1: Sehr, sehr, sehr. Also Nachdenken. Von zu Hause erstmal raus. Die ganzen Probleme, die ganzen Briefe, was nach Hause kommt und dieses Ganze, weil mein Bruder ist auch ein bisschen erfolgreicher im Job und das zieht mich halt die ganze Zeit runter.
0: Öffnest du die Briefe?
1: Ja, Briefe halt, ja, Krankenkasse, viele offen und sehr viele Sachen halt, die ich leider, ja, mein Eigenverschulden.
0: Nicht bezahlte Rechnung, oder was?
1: Ja.
0: Aber hast du es jetzt im Griff? Also öffnest du diese Briefe, bearbeitest du sie?
1: Ich bearbeite sie, aber es ist einfach viel zu viel alles.
0: Okay, und deswegen dann raus. So, ja, und dann gehst du spazieren. Ist ja schon mal besser, wie wenn du dich jetzt irgendwie... Oh, jetzt ist er weg. Ganz so, was ist los? Du bist gerade raus. Ist es die Verbindung? Was ist passiert? Er ruft auch nicht zurück? Keine Ahnung, kann so. Muss nochmal probieren. Wobei, jetzt wird es ein bisschen knapp. 7 Minuten haben wir noch. Da musst du dich jetzt spurten. Aber er ruft nicht zurück. Na gut, kannst du vielleicht. Vielleicht ist der Akku leer. Ich gehe nicht vom Schlimmsten. Ah, da ist er wieder. Da ist er wieder. Was war los? Und er ist wieder weg. Dann gehen wir weiter. Schauen wir mal, wer in der nächsten Leitung ist. Da warte ich auf wen mit der Endziffer 5-3. Wer ist denn da?
2: Oha. Hallo. Moni hier.
0: Hallo, Moni.
2: Oh, ich bin total aufgeregt.
0: Moni, welche Ecke nochmal?
2: Neunkhauser Richtung. Betzdorf.
0: Betzdorf, das kenne ich doch.
2: Ja.
0: NRW.
2: Dein Rapper,
0: oder?
2: Nein, Rheinland-Pfalz.
0: Echt, Betzdorf ist Rheinland-Pfalz?
2: Ja, ich bin noch ein bisschen dahinter. 6 Kilometer dahinter, wenn du so sehen willst.
0: Ah, dann liegt es vielleicht daran, dass ich habe das wirklich immer, warum habe ich denn Betzdorf immer mit? Aber du hast recht.
2: Ja, kaum wie weh. Genau auf so einer Ecke hier auch.
0: Genau da an der Ecke. Na gut, okay.
2: Aber ich hatte auf beiden Seiten viel mehr los.

0: ich zurück und behaupte das Gegenteil. Moni, was bringst du mit für ein Thema? Was beschäftigt dich?
1: Oh, ja, ich weiß gar nicht, wie ich anfangen werde. Ich bin voll aufgeregt, aber ja, mich beschäftigt so eine Sache schon länger. Ich sag mal einfach, ja, irgendwo vielleicht Klischee oder nicht Klischee denken. Und zwar, ich weiß nicht, ob du schon mal mitgekriegt hast, dass ich ein paar mehr kleine Wuppies habe.
0: Was sind Wuppies?
1: Wuppies.
0: Wuffis,
1: ja,
0: Hunde.
1: Ja, jawohl. Und zwar habe ich einer Freundin gefallen getan und habe damals mal die Tiere in Obhut genommen für ein paar Tage. So wie tief. Durch die Nettigkeit, weil man selber geholfen hat, ist man natürlich in Scheiße geraten. Und ich sitze heute noch auf den Tieren, kannst du sagen, beziehungsweise das ist jetzt 2,5 Jahre her. Und ich muss sagen, Gott sei Dank irgendwo. Die haben mir viel geholfen. Ohne die wäre ich jetzt heute nicht so weit, wie ich bin. Und andersrum ist es natürlich auch blöd, wenn man dann was sucht, ne?
0: Du meinst eine Wohnung oder was meinst du?
1: Zum Beispiel, ja.
0: Ja, das ist ja schon mit einem Hund schwer. Also ich will gar nicht wissen, wie das mit mehreren ist.
1: Ja, das Masse ist so, die Leute denken typisch bar hier, dass die Hunde unsauber wären oder das stinkt oder sonst was. So, Gott sei Dank kann ich mich davon rausreden, dass ich nicht so bin. Das ist das Wunderbare. Bei mir kommen sie alle rein und man merkt nicht, dass ich 10 Hunde habe. Aber es macht trotzdem die Sache sehr schwer, wenn man irgendwo anruft. Natürlich nur ehrlich gesagt, ne? Weil doch der Kopf eher denkt. Sagen wir so, bevor man die Person zum Beispiel mal gesehen hat oder sonst was. Würde ich aber genauso denken irgendwo. Weil die meisten so sind.
0: Die meisten sind wie?
1: Ja, nicht sauber genug und nicht ordentlich genug und sowas. So. Ne? Vor allem, wenn sie mehrere Tiere haben oder so. Ne?
0: Kannst du bitte das Radio im Hintergrund ausmachen? Ich höre das irgendwie doppelt in meinem Ohr. Das ist ein bisschen unangenehm.
1: Entschuldigung, hast du auch Kopfhörer drin?
0: Ja, natürlich, klar.
1: Ja, ich hab die auch gerade mal, weil ich kann das nämlich auch nicht hören. Deswegen habe ich die extra mal reingetan. Und zwar, ist nicht so, als ob ich nichts finden würde, aber ich habe ein eigenes Haus, aber es ist für mich alleine viel zu groß, ne? Und ich wollte das jetzt verkaufen und alles mit meinen Eltern. Und bin auf der Suche halt nach was Neuem. Habe auch was gefunden, also ist nicht, ne? Was Bezahlbarem.
0: Jetzt willst du jetzt ein Haus oder eine Wohnung haben als nächstes?
1: Ja, das ist die Frage. Das, was machbar ist, was ist bezahlbar, was nicht bezahlbar. Mhm. Ich bin selber Rentnerin, Frührentnerin, durch Erwerbsminderung, weil ich hatte schon seit früherer Zeit Arthrose in den Knochen, alles hier fortgeschritten und kann natürlich nicht mehr meinen Job nachgehen. Und dann ist es auch nicht so leicht zu finden, was man alleine stemmen kann natürlich.
0: Das verstehe ich. Ja. Ist das Haus, in dem du lebst, ein Einfamilienhaus oder könnten da rein theoretisch auch zwei Familien leben?
1: Könnten zwei Familien leben, man kann auch ausbauen, aber das haben meine Eltern nicht mehr gemacht. Meine Mama ist letztes Jahr gestorben, mein Vater hat sich hier nie wohlgefühlt. Mhm. Ja, danke schön. Mein Vater hat sich hier leider nie wohlgefühlt und der sagt, ich muss hier weg. Sonst, ne?
0: Also für dich alleine ist es zu groß. Kommt es denn nicht in Frage zu sagen, auch weißt du was, da freut sich vielleicht irgendein junges Paar oder mit Kind oder so, die freuen sich vielleicht und ich habe jemanden, der im Haus ist, bin nicht mehr so allein und die freuen sich über die Hunde und so, weißt du?
1: Ja, mein Vater möchte nicht mehr vermieten, er ist auch froh, wenn er mal leben kann, er ist ja auch schon Rentner und zwei Häuser zu unterhalten mit einer Rente, die nicht so hoch ist, ist schon schwierig, ne?
0: Naja, deswegen ja die Frage, warum nicht untervermieten? Warum macht ihr das nicht?
1: Nee, dann würde ihm auch nichts mehr bleiben. So. Der sagt, das ist ihm auch viel zu viel Stress und Aufwand. Jetzt auch nicht mehr der Jüngste hat.
0: Naja, aber wenn ihr es jetzt verkauft, dann geht die Hälfte an deinen Papa und die Hälfte an dich oder kriegst du dann irgendwie alles? Oder
1: nee, ich habe noch zwei Brüder.
0: Ah, die werden auch noch was. Das heißt, das Haus wird verkauft und unter den Geschwistern aufgeteilt?
1: Ja, sie wollen es haben. Ich, genauso wenig wie ich. Da tauscht mich auch nicht an. Ne?
0: Ach so. Okay, jetzt verstehe ich aber, warum du sagst, naja, was dann halt übrig bleibt, davon muss ich halt zusehen, dass ich was finde. Und das ist gar nicht so einfach. Das stimmt. Heute ist es selbst eine Einzimmerwohnung super teuer.
1: Ja, ich hätte eher schon schneller was. Ich wohne jetzt ein Jahr hier in dem Haus, bin nur rübergekommen, weil ich mich auf jemanden verlassen habe, den ich kennengelernt habe, wo ich hätte sofort mit den Tieren mieten können, alles. Tja, wie ist es aber gekommen? Die Person hat sich mich verliebt und ich habe gesagt, das funktioniert nicht, da ich selber aus einer schwierigen Sache erstmal raus bin gerade und selber auch gar nicht in der Lage bin. Und dann hieß es, jetzt darfst du nicht mehr bei mir einziehen ins Haus. Und ich habe ein Jahr verschenkt damit und ich bin echt an die Barrikaden gegangen. Und dann was Neues finden. Dann auf hoppla hopp, ne? Von jetzt auf gleich.
0: Das
1: und das ist
0: hart.
1: Natürlich nicht so einfach.
0: Das stimmt.
1: Das ist hart. Sehr hart.
0: Moni, bleib gerne noch ein bisschen dran, dann können wir noch ein paar Minuten quatschen. Euch da draußen erstmal vielen Dank fürs Zuhören, fürs Mailschreiben und fürs Posten. Das war der Start in die neue Woche Night Lounge mit der offenen Runde. Heute Abend ab 12 gibt es ein neues Thema. Wenn ihr Themenvorschläge habt, dann her damit. Schickt sie einfach per Mail oder per Insta oder per Facebook. Und bleibt gesund, kommt nicht zu sehr ins Schwitzen. Denkt dran, die nächsten Tage werden ein bisschen kühler. Nicht kalt, aber kühler. Und bis dahin alles Gute. Macht's gut. Ciao, ciao.
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0: Guten Abend Deutschland, mein Name ist Daniel Kaiser. Willkommen zur Night Lounge heute am Freitag, den 26. Juni 2026. Vor zwei Minuten ist das Spiel zu Ende gegangen, Ecuador gegen Deutschland. Und man muss leider sagen, wir haben verloren. Ecuador gewinnt 2:1 gegen Deutschland. Trotzdem ist Deutschland natürlich weiter. Aber es bleibt auf jeden Fall spannend und ich dachte, das würde vielleicht alle interessieren, die gerade erst eingeschaltet haben und das Spiel gar nicht mitbekommen haben. So, wir kommen zum heutigen Thema. Wir haben Freitag und wir machen heute ein Crazy Friday Thema. Eins, das wir in der Form noch nie hatten. Es ist nämlich die verrückte Fragerunde. Ich habe mir die Mühe gemacht, die letzten Tage Fragen zu sammeln und mir Fragen auszudenken, die ihr in dieser Form vermutlich noch nicht gestellt bekommen habt. Ihr werdet unter Umständen auch von euren eigenen Antworten überrascht sein. Worum ich euch heute bitte, ist, zum Telefon zu greifen und anzurufen, denn ihr wisst ja nicht, welche Frage ich euch stellen werde. Das ist das Gemeine, aber es ist so ein bisschen wie Roulette. Also so ein bisschen wie bei unserem Themenroulette. Das heißt, man weiß ja da auch nicht, welches Thema wir in der Vergangenheit mal behandelt haben und man muss dann ja auch relativ spontan darauf antworten. Das ist nur jetzt keine Liste mit irgendwelchen Themen, die wir schon hatten. Es ist ein bisschen anders. Aber einfach mitmachen und sich überraschen lassen und vielleicht, ja, sagt ihr ja sogar, hey, das sind coole Fragen, die nehme ich mit auf die nächste Party und stelle sie den Leuten oder wenn ich mal ein deepes Gespräch mit meinen Freunden habe. Die Nummer zu mir ins Studio, kostenlos vom Handy und vom Festnetz. Ja, da könnt ihr mitmachen und ja, online könnt ihr natürlich auch gerne mitmachen. Auf Instagram, auf Facebook ist das Thema, glaube ich, gepostet. Und ihr könnt auch gerne E-Mails dazu schreiben, wenn ihr Gedanken dazu habt. Ansonsten würde ich sagen, legen wir direkt mal los und lassen uns überraschen, welche erste Frage ich welchem ersten Anrufer oder welcher ersten Anruferin stellen darf. Und wir gucken mal gerade, wen wir in der ersten Leitung haben. Da müsste wer sein mit der Endziffer 51. Guten Abend, wer da woher? Die 51, hört ihr mich schon? Hallo?
1: Hallo?
0: Wer ist denn da?
1: Hier ist die Danielle Klein.
0: Was, wer?
1: Die Danielle Klein.
0: Danielle Klein, du lachst, warum? Was ist los?
1: Ja, wir sitzen hier im Auto, wir haben einfach mal die Nummer eingegeben, haben nicht gedacht, dass die dran gehen.
0: Danielle, wo kommst du her?
1: Von Bernkastel.
0: Von Bernkastel?
1: Kuhs, ja.
0: Ah, okay, die Ecke kennt man doch, wollte gerade sagen.
1: Ja.
0: Und ihr seid gerade unterwegs, habt ihr keinen Fußball geschaut?
1: Doch, davon kommen wir gerade.
0: Ich war gerade so froh, dass das zwei Minuten vor Sendung aufgehört hat, sonst hätte ich es nämlich nicht mehr gucken können bis zum Schluss. Aber ja. War schon krass, oder?
1: Ja, war schon verrückt.
0: War schon wirklich verrückt. Ja, ich hatte auch das Gefühl, irgendwie beim letzten Spiel hatten wir mehr Torchancen. Das war diesmal, waren schon starke Jungs, muss man sagen.
1: Das stimmt,
0: so,
1: ja.
0: So, du bist mit Sicherheit gespannt, genauso wie ich, was jetzt für eine Frage kommt.
1: Ja.
0: Aber du musst dich wirklich drauf einlassen, ja? Das ist okay. Mir besonders wichtig bei diesen Fragen. Ich habe mir wirklich voll Mühe gegeben, mir was Verrücktes auszudenken. Also.
1: Okay.
0: Bist du bereit? Keine Ablenkung links und rechts.
1: Nee, ich bin bereit.
0: Gut. Stell dir vor,
1: ja.
0: Du wachst morgens auf und alle Fotos, die du digital, aber auch physisch, also ausgedruckt, ne, oder Polaroid oder wie, besitzt, alle diese Fotos sind gelöscht oder verbrannt.